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1: Neben Jukebox Hero und Cold as Ice ist es ja der Welthit von Foreigner. In Amerika sind sie ja schon zu Beginn ihrer Karriere in die erste Liga des Mainstream-Rock durchgebrochen, muss man sagen. In Deutschland hat es ein bisschen gedauert, da kam der Durchbruch ein bisschen später und zwar mit dem Album Four.
2: Ja, also Nummer 4, wie der Name schon sagt, und danach ging es dann aber richtig los, denn das Nachfolgealbum war dann Agent Provocateur und damit haben sie es dann auch hier bei uns in Deutschland auf Platz 1 geschafft und daran hatte halt nun mal die Single I Want to Know What Love Is ja einen riesigen Anteil. Ja, die Nummer ist als erstes ausgekoppelt worden und gleich ab, ganz nach oben in den Charts, zurecht.

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1: Jetzt mit Metallica, zu denen wir euch auch schon öfters eingeladen haben. Weil wir wissen, viele von euch sind Metallica-Fans, denn ihr erzählt uns auch immer wieder, welche Erinnerung ihr mit Metallica verbindet. So auch René, der uns diese Sprachnachricht über unsere MyBob-App geschickt hat.
2: Hallo, hier ist der René. Mein schönstes Erlebnis mit Metallica war vor ein paar Monaten. Und zwar saß ich bei meinem besten Kumpel im Wohnzimmer. Es lief Enter Sandman im Hintergrund und die beiden Kinder, der eine 2, der andere 1, gingen zu dieser Musik ab. Und da war so eine kleine Kindersnare-Drum und beide hatten jeweils einen Stick in der Hand und dann teilten sie sich diese Snare-Drum und hauten und darauf zu Metallica. Es war echt geil anzusehen, wie die Kinder Spaß dabei hatten und so auch zu der Musik abgingen. Also das ist meine Geschichte zu Metallica.
1: Für groß und klein muss es halt Metallica sein. Hier sind sie für euch.

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3: Ich bin Anna Löwer. Die großen Autobauer in Deutschland stecken in der Krise. Nach VW und Porsche hat nun auch BMW einen massiven Stellenabbau angekündigt. Der Branchenverband VDA sieht jetzt die Politik in der Pflicht. Berlin und Brüssel müssten jetzt schleunigst für bessere Rahmenbedingungen sorgen. Der Deutsche Städtetag fordert mehr Geld für den Schutz vor Hitze. Hauptgeschäftsführer Schuchert sagte dem Redaktionsnetzwerk Deutschland, Bund und Länder müssten die Kommunen dauerhaft bei Klimaanpassungsmaßnahmen unterstützen. Bundesweit seien dafür Investitionen in Milliardenhöhe nötig. Die Kabinettsumbildung ist jetzt offiziell. Bundespräsident Steinmeier hat 3 neue CDU-Minister ernannt. Mit Nina Wagen ist erstmals eine Frau Kanzleramtsministerin in Deutschland. Carsten Linnemann wurde zum Gesundheitsminister ernannt. Steffen Bilger übernimmt das Verkehrsministerium. Die Deutsche Bahn hat erstmals seit 7 Jahren wieder Gewinn gemacht. Die Bild-Zeitung berichtet von einem Überschuss in dreistelliger Millionenhöhe im ersten Halbjahr. Außerdem hat die Bahn demnach so viele Fahrgäste befördert wie seit der Corona-Pandemie nicht mehr. Antisemitische Vorfälle haben in Deutschland in den letzten Jahren besonders stark zugenommen. Das berichtet die Internationale Taskforce gegen Antisemitismus. Demnach haben sich die Fälle seit dem Wiederaufflammen des Nahostkonfliktes mehr als verdreifacht. Weltweit fiel der Anstieg etwas kleiner aus.
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1: Er wollte nur cool sein und es den Kritikern beweisen. Tom Chaplin, Frontmann der britischen Indie-Rocker Keen, litt unter dem Image, das ihm die Boulevardpresse verpasst hatte. Er und seine Jungs seien die größten Langweiler der britischen Popmusik, außerdem Weicheier und ihre Songs weinerlich. Chaplin landete auf Suff und Drogen und schließlich im Entzug, den er 2006 freiwillig antrat. Bei der Neuauflage von Live Aid in London 2005 galten Keen als eine der großen Attraktionen. Der Hyde Park tobte, als die vier ehemaligen Schulfreunde aus der englischen Kleinstadt Battle die Bühne betraten. Grundelement ihrer Musik ist ein halbakustischer Flügel der Marke Yamaha. Dank dieses Instruments klingen Keen unverwechselbar. In ihren Songs setzen sie auf Melodien. Schon ihr Debütalbum von 2004 schoss daheim an die Spitze der Charts. 2006 legten sie nach mit dem Album Under the Iron Sea, das deutlich experimenteller ausfiel und mit über 200.000 verkauften Einheiten schon in der ersten Woche die Spitze der britischen Albumcharts erklomm. In New York entstanden, rückte die Scheibe auch in den US-Charts bis auf Platz 4. Weltweite Verkäufe 4 Millionen Stück. Eine von 6 Single-Auskopplungen heißt Is It Any Wonder? Musik von Keen.

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1: It's 12 noon in London, 7 a.m. in Philadelphia. And around the world, it's time for Live Aid.
2: Samstag, 13. Juli 1985. Status Quo eröffnen das historische Live Aid-Konzert im Londoner Wembley-Stadion. Bob Geldof, Initiator der Afrika-Stiftung, hatte das bis dahin größte Benefizfestival der Musikgeschichte ins Leben gerufen.
3: And now, to start the 16 hours of Live Aid, would you welcome Status Quo?
2: Status Quo spielen 3 Songs. Jeder Künstler soll maximal 17 Minuten spielen. Neben London wird auch Philadelphia zum Schauplatz von Live Aid. In einer transkontinentalen Übertragung erleben 1,5 Milliarden Menschen weltweit die Konzerte am Fernseher und am Radio. Den schwierigen Eröffnungsteil, den übernahmen Status Quo aus England.

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1: Ich bin Anna Löwer. Schönen guten Morgen. Ob VW, Mercedes oder BMW, die Autobranche in Deutschland steckt in der Krise. Der Branchenverband VDA sieht die Schuld nicht nur bei den hohen Zöllen und der billigen Konkurrenz, sondern auch bei der Politik in Berlin. Er fordert unter anderem weniger Bürokratie und günstigere Energie. Die Kabinettsumbildung ist jetzt offiziell. Bundespräsident Steinmeier hat 3 neue CDU-Minister ernannt. Mit Nina Wagen ist erstmals eine Frau Kanzleramtsministerin in Deutschland. Carsten Linnemann wurde zum Gesundheitsminister ernannt. Steffen Bilger übernimmt das Verkehrsministerium. Der Deutsche Städtetag sieht die Kommunen mit dem Hitzeschutz finanziell überfordert. Die bisherigen Finanzierungsmodelle reichten dafür nicht aus, sagte Hauptgeschäftsführer Schuchert dem Redaktionsnetzwerk Deutschland. Nötig seien neue Konzepte für Investitionen in Klimaschutz und Klimaanpassung. Die Deutsche Bahn hat erstmals seit 7 Jahren wieder Gewinn gemacht. Die Bild-Zeitung berichtet von einem Überschuss in dreistelliger Millionenhöhe im ersten Halbjahr. Außerdem hat die Bahn demnach so viele Fahrgäste befördert wie seit der Corona-Pandemie nicht mehr. Auch in Deutschland kommen die umstrittenen Pläne der FIFA für die WM nicht gut an. DFB-Präsident Bernd Neuendorf sagte dem ZDF, es sei ein fatales Zeichen, die Fußball-Weltmeisterschaft für Investoren zu öffnen. Die UEFA hatte zuvor gedroht, europäische Teams nicht mehr an der WM teilnehmen zu lassen.
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1: Jetzt Iron Maiden, eine grandiose Band, die bei vielen von euch eine ganz große Rolle im Leben spielt, so auch bei Toni Bitterhoff.
2: Also warum? Das ist so ein bisschen durch meine Frau gekommen, die ist schon immer begeisterte Rockerin, in Anführungsstrichen, also Rockfan, Heavy-Metal-Fan gewesen und hat mich da so ein bisschen mit reingebracht. Wie äußert sich das? Wir haben vor 14 Monaten ein kleines Kind bekommen und die erste Jacke, die sie bekommen hat, war von Iron Maiden aus dem EMP-Shop.
1: Ach.
2: Ja. Schön mit Eddie hinten drauf, ja. Und ein Strampler dazu von Iron Maiden.
1: Okay.
2: Ja, also so äußert sich das nach außen.
1: Und sie rockt auch mit bei Iron Maiden.
2: Ja, sie rockt immer so ein bisschen mit dem Kopf. So leichtes Headbang beginnt schon.
1: Ja, dann rocken wir jetzt alle mit. Hier kommt für euch Iron Maiden.

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1: Jazz ist anders, wurde in einem Mini-Pizzakarton geliefert, wobei die CD selbst die Pizza darstellte. Bei der entsprechenden Vinyl hat die B-Seite sogar den Pizzaboden dargestellt. Ganz cool. Das Album wurde zur Promotion vorab als Jazz ist anders, also ist mit Doppel-S, betitelt und die Songs hießen beispielsweise Küchenjunge statt Junge oder Schimmelblau statt Himmelblau. Erst als die Songs tatsächlich rauskamen oder auch im Radio gespielt wurden, kamen die eigentlichen Titel ans Licht.

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1: Ich bin Anna Löwer. Schönen guten Morgen. Die großen Autobauer in Deutschland stecken in der Krise. Nach VW und Porsche hat nun auch BMW einen massiven Stellenabbau angekündigt. Der Branchenverband VDA sieht jetzt die Politik in der Pflicht. Berlin und Brüssel müssten jetzt schleunigst für bessere Rahmenbedingungen sorgen. Der Deutsche Städtetag sieht die Kommunen mit dem Hitzeschutz finanziell überfordert. Die bisherigen Finanzierungsmodelle reichten dafür nicht aus, sagte Hauptgeschäftsführer Schuchert dem Redaktionsnetzwerk Deutschland. Nötig seien neue Konzepte für Investitionen in Klimaschutz und Klimaanpassung. Die Regierung hat sich neu aufgestellt. Bundespräsident Steinmeier hat 3 neue CDU-Minister ernannt. Carsten Linnemann übernimmt als Gesundheitsminister. Seine Vorgängerin Nina Wagen wird als erste Frau Kanzleramtsministerin und Steffen Bilger ist ab sofort Verkehrsminister. Die Deutsche Bahn hat erstmals seit 7 Jahren wieder Gewinn gemacht. Die Bild-Zeitung berichtet von einem Überschuss in 3-stelliger Millionenhöhe im 1. Halbjahr. Außerdem hat die Bahn demnach so viele Fahrgäste befördert wie seit der Corona-Pandemie nicht mehr. Mit seinen Plänen für die Fußball-WM hat FIFA-Präsident Infantino wohl ein Eigentor geschossen. Die Kritik wird immer lauter, auch in Deutschland. DFB-Präsident Bernd Neuendorf hält nichts davon, Teile der WM an private Investoren zu verkaufen. Das sei ein fatales Zeichen, sagte er dem ZDF.
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2: Ach, es gibt so Dinge, die gehören einfach zusammen. Also wir beide zum Beispiel hier, ne?
3: Aha.
2: Am Morgen. Ja. Außerdem wir und Kaffee, das ist auch so eine untrennbare Verbindung. So ist es.
3: Ich und Lederjacken,
2: ja.
3: Du und Werder Bremen.
2: Ja.
3: Und Bryan Adams und Tina Turner, denn meiner Meinung nach ist aus dieser Kollaboration das beste Duett aller Zeiten entstanden.
2: Ist ja. Ist so, definitiv.
3: Ist so.
2: Die beiden zusammen, was für Stimmen, was für eine geniale Nummer. Hier sind Bryan und Tina jetzt für euch. It's only love.

0: Warriors of the World United, das war ein Manowar hier bei Radio Bob. Am frühen Donnerstagmorgen mit Saskia, mit Carsten und noch ist wahrscheinlich Ruhe auf den ganzen Baustellen da draußen. Aber nachher wird's wieder laut und mit uns ganz besonders.
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0: ja,
2: oder so.
0: Oder wenn irgendwas nicht funktioniert und man sich ärgert. Nein, also, ne? Es hat den

0: My Generation von The Who am Donnerstagmorgen hier bei Radio Bob mit Saskia Schenk und Carsten Weyers. Und Pete Townsend sitzt wahrscheinlich gerade auch in diesem Moment an seinem Telefon. Der hat noch so eine Landleitung,
1: ja.
0: Ein altes Wählscheibentelefon.
1: Er sitzt also auf seiner Telefonbank, die hatte man
0: genau.
1: Damals und wartet.
0: Ja, meine Oma hatte auch so eine Telefonbank. Da sitzt Pete Townsend von The Who, der Gitarrist der Jungs, gerade drauf und wartet auf einen Anruf von seinem Frontmann Roger Daughtry. Denn ja. In einem Interview hat er gesagt, dass das tatsächlich der Fall ist. Wenn Roger irgendwann Lust hat, nochmal was zusammen zu machen, ruf mich an. Ich bin bereit.
1: Ja, dann. Also, ne, lieber Roger, gehe bitte auch zu deiner Telefonbank. Setz dich gemütlich hin. Bewege die Wählscheibe.
0: Schmeiß die Wählscheibe an.
1: Dann passiert vielleicht wieder was bei The Who. Also, wir werden bereit auf jeden Fall.

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2: Soloalbum.
1: Rage Against the Machine-Gitarrist Tom Morello hat jetzt sein Solo-Rock-Debüt angekündigt. Everyone gets everything they want. Und vorab hat er noch schnell die zweite Single Date Night rausgehauen. Ein höchst politischer, antirassistischer und antifaschistischer Song.

0: Das ganze Album erscheint dann am 25. September und wird Kollaborationen unter anderem mit System of a Down Frontmann Serge Tankian, Kneecap, Beartooth und Toms Sohn Roman Morello beinhalten.
1: Buch.
0: Pearl Jam Bassist Jeff Ament hat einen neuen Fotoband angekündigt mit mehr als 250 seiner eigenen Schnappschüsse aus den prägenden Jahren der Grunge-Rocker. Zwischen 1990 und 1998 sind die Schwarz-Weiß-Fotografien entstanden von Menschen, Orten und Sehenswürdigkeiten. Since Forever heißt das Ganze, kann ab sofort vorbestellt werden und erscheint auch am 25. September.
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0: 15 Jahre sind schon auch eine lange Zeit.
2: Ja, kommt drauf an, also in welcher Spanne man das betrachtet. Aber grundsätzlich ja, 15 Jahre.
0: Wann sind denn 15 Jahre kurz?
2: Ach, wenn man das so auf ein ganzes Jahrhundert bezieht oder auf ein Jahrtausend oder auf die Menschheitsgeschichte.
0: Ja. Na gut, aber ich sag jetzt, wenn du Social Distortion-Fan bist und auf ein neues Album wartest, sind 15 Jahre schon auch lang.
2: Ja, das kommt dir dann vor wie ein Jahrhundert tatsächlich.
0: Ja. Deswegen gut, dass sie im Mai endlich ihre Fans erlöst haben mit einem neuen Studioalbum ihrer Scheibe Nummer 8, Born to Kill. Deswegen die Zeit des Wartens ist vorbei.
2: Ach, herrlich. Und wir hören rein in die neue Scheibe Social Distortion jetzt für euch mit The Way Things Were. Und damit wünsche ich euch einen ganz schönen Donnerstag.

0: schon auch ein bisschen wie Sex, der Song, ne? Also kommt recht nah an eine orgasmische Erfahrung ran, musikalisch. Nein, für dich nicht? Du kannst dich nicht so begeistern für Purple Rain von Prince and the Revolution.
1: Doch, großartiger Song, aber ich hab's noch nie so betrachtet wie du.
0: Im Körper bei dir?
1: Anders.
0: So, die Haare stellen sich nicht hoch.
1: Ja, Gänsehaut, ja, ja. Aber Gänsehaut.
0: Ein großartiger Song am Donnerstagmorgen hier bei Radio Bob mit Saskia und Carsten. Und Prince war ja schon auch ein spezieller Typ. Ich glaube, der hatte nicht so wahnsinnig viele enge Rockerfreundschaften. Ich glaube, er ist nicht unbeliebt gewesen. Also viele fanden ihn toll und haben ihn ja sowieso verehrt wegen seines musikalischen Genies. Aber so Best Buddies sind andere im Rock-Business.
1: Ja, und hier haben wir ja mal ein paar zusammengesucht. Könnt ihr euch mal angucken. Haben wir ein schönes Video auf radiobob.de. Da könnt ihr mal gucken, wer denn eigentlich mit wem gut befreundet ist, gut befreundet war. Aber die große Frage ist ja, wärst du gerne mit Prince befreundet gewesen?
0: Ich bin halt neugierig. Ich würde gerne wissen, wie er als Mensch war. Ich weiß nicht, ob ich unbedingt jetzt mit ihm... Mit wem wäre ich denn gerne befreundet? Ich wäre, glaube ich, gerne mit David Bowie befreundet gewesen.
1: Ja, das wäre auch interessant. Ja. Ja. Das wäre auch was.
0: Den würde ich mir wünschen. Und du?
1: Ja, boah, da gibt es, glaube ich, einige. Also das ist... ich weiß nicht.
0: Bon Scott. Du wärst gerne mit Bon Scott einsaufen gegangen.
1: Ich wüsste gar nicht, womit ich da anfangen würde. Ja, ja, da glaube ich, hätten wir schon gemeinsame Interessen halt irgendwie gehabt. So, ich könnte mir auch vorstellen, mit Michael Poulsen mal ein Bier trinken zu gehen. Also das wäre auch eine Idee. Heute ist übrigens Tag der Freundschaft und deshalb sprechen wir drüber.
0: Mit welchem Rocker werdet ihr gerne befreundet? Verratet es uns über die MyBob-App, gerne auch mit einer Sprachnachricht. Und Carsten, ich sehe das in deiner Zukunft irgendwann mit Michael Poulsen und dann noch mit Denko Jones zusammen, so wie hier, ein Bierchen trinken.
1: Ja, ganz ehrlich, ich bin oft genug in Dänemark. Irgendwann

0: es trifft mich immer wieder hart, wenn ich höre, dass die Jungs, die wir gerade gehört haben, nie wieder zusammenkommen. Das waren ja R.E.M. mit It's the End of the World as We Know It hier bei Radio Bob. Und ja, jetzt haben sie in dem Interview gerade nochmal gesagt, wieder nochmal auf die Bühne, das wird nicht passieren.
1: Ja, also Gitarrist Peter Buck, ne, hat das gesagt, aber ja auch Michael Stipe schon in der Vergangenheit. Deshalb, ja. Und ganz ehrlich, ich finde das sympathisch. Sie sagen, wir haben genug Geld auf dem Konto. Ich habe genug Applaus gehört für den Rest meines Lebens. Ich brauche das nicht. Es ist auch okay, jetzt in Rente zu sein, andere Sachen zu machen.
0: Ganz ehrlich, ist mir doch egal. Ich brauche das, dass sie nochmal zurückkommen auf die Bühne. So.
1: Also immerhin gibt es ja demnächst tatsächlich vielleicht irgendwann mal was Solo von Frontmann Michael Stipe. Er arbeitet seit über 10 Jahren an einer Soloscheibe und wir nähern uns mit etwas größeren Schritten der Veröffentlichung an. Wir haben noch keinen Termin, aber irgendwann wird eine Platte von ihm zumindest kommen.
0: Ja, und danach dann doch eine Reunion von R.E.M.
1: Also ich sag dir nein.
0: Ja. So, schönen Start euch in den Donnerstag. Jetzt mit The Killers hier in Bobs Morgen. Ich sag's dir und Carsten. Ne?

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1: Ich bin André Glatzel. Schönen guten Morgen. Die nächste Hitzewelle ist in Deutschland angekommen und erreicht heute ihren Höhepunkt. Der Deutsche Wetterdienst warnt vor extremer Hitze. An vielen Flüssen muss in den kommenden Tagen weiter mit Niedrigwasser gerechnet werden. Dazu steigt die Waldbrandgefahr. Der Deutsche Städtetag fordert mehr Geld für den Schutz vor Hitze. Hauptgeschäftsführer Schuchardt sagte dem Redaktionsnetzwerk Deutschland, Bund und Länder müssten die Kommunen dauerhaft bei Klimaanpassungsmaßnahmen unterstützen. Bundesweit seien dafür Investitionen in Milliardenhöhe nötig. Die Bahn hat erstmals seit 7 Jahren wieder Gewinn gemacht. Mehrere Medien berichten von einem Überschuss in dreistelliger Millionenhöhe im ersten Halbjahr. Außerdem hat die Bahn demnach so viele Fahrgäste befördert wie seit der Corona-Pandemie nicht mehr. Die großen Autobauer in Deutschland stecken in der Krise. Nach VW und Porsche hat nun auch BMW einen massiven Stellenabbau angekündigt. Der Branchenverband VDA sieht jetzt die Politik in der Pflicht. Berlin und Brüssel müssten jetzt schleunigst für bessere Rahmenbedingungen sorgen. Auch in Deutschland kommen die umstrittenen Pläne der FIFA für die WM nicht gut an. DFB-Präsident Bernd Neuendorf sagte dem ZDF, es sei ein fatales Zeichen, die Fußball-Weltmeisterschaft für Investoren zu öffnen. Die UEFA hatte zuvor gedroht, europäische Teams nicht mehr an der WM teilnehmen zu lassen.
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2: Und jetzt kommt wieder mal das berühmteste Beispiel dafür, dass Nähmaschinen und Hardrock sehr gut zusammengehen.
3: Das einzige Beispiel dafür, dass Nähmaschinen und Hardrock gut zusammengehen.
2: Wenn ich recht überlege, ja.
3: Irgendwie schon, denn der Name AC/DC stammt ja von der Nähmaschine der Young-Schwester Margaret, die da was vor sich hin genäht hat und Wechselstrom, Gleichstrom stand auf der Seite und sie hat sich gedacht, wäre doch ein cooler Name für eure Band.
2: Ja.
3: Recht hatte sie.
2: Ja, absolut. Und mit so einer Nähmaschine kann man dann ja auch Schuluniformen nähen, vielleicht die Englisch dann immer anzieht. Also das passt schon ganz gut zusammen. Hier ist Anything Goes, wir sind der AC/DC.

0: 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Schon ziemlich lässig, finde ich. Ragdoll von Aerosmith habt ihr gehört hier bei Radio Bob am Donnerstag. Mit Saskia, mit Carsten und jetzt kommt die Kollegin Lara Warm. Sie hat sich wieder neue Musik angehört und wie lässig die ist, hört mal gut zu.
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2: Eva Under Fire verein auf ihrem neuen Album Villainous emotionale Tiefgründigkeit, Riffs, die einen umhauen und Melodien zum Mitsingen.

Sängerin Amanda Lübeck ist eine ausgebildete Therapeutin und diese professionelle Perspektive ist definitiv in Songwriting eingeflossen. Also es geht um Verarbeitung von Trauer, toxischen Beziehungen und um Selbstakzeptanz.

0: Wilderness ist eine tiefgründige, moderne, kraftvolle Platte geworden und deswegen gibt's für Iva an der Feier 4 von 5 Bockpunkten.
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0: Ja, der Mann, der gehört auch in die Kategorie super, mega, hyper lässig. Robert Palmer war das mit Bad Case of Loving You hier bei Radio Bob. Wir wünschen euch einen schönen Donnerstag. Hier sind Saskia und Carsten und ja, ziemlich lässig und auch sehr cool und einfach nur gut ist auch die Band, mit der wir jetzt weitermachen, denn die setzt sich hier für einen guten Zweck ein wieder mal und das ist schön.
1: Biffy Clyro sind talentiert, attraktiv und haben ein Herz aus Butter, weil sie sich mit einer Wohltätigkeitsorganisation zusammengetan haben, die sich für Suizidprävention einsetzt. CALM heißt diese Organisation und gemeinsam haben sie ein T-Shirt rausgehauen mit einem Songzitat von Biffson drauf. I am a mountain, I am the sea. Sieht auch gut aus, ist ein schwarzes T-Shirt mit roter Schrift, relativ schlicht. Und wenn man sich dieses Shirt kauft, dann tut man eben auch was Gutes damit.
0: Ja, also sollte man unbedingt machen und das hier ist der Titel. Zum T-Shirt. Hier sind nämlich Biffy Clyro jetzt für euch mit Mountains bei Radio Bob.

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14: Mit mir, Saskia Schenk.
11: Aha.
14: Ballett und Rockmusik passen sehr gut zusammen. Das haben zum Beispiel ja schon Black Sabbath erfolgreich bewiesen. Und jetzt wird es auch bald ein Ballett zur Musik von Aerosmith geben. Das Virginia National Ballet plant im Mai 2027 die Premiere von Aerosmith. Eine Aufführung zu den Songs von Steven Tyler und Co. quer durch die Jahrzehnte hinweg. Von derselben Truppe gab es in der Vergangenheit übrigens auch schon Stücke zu den Hits von Led Zeppelin, Queen, den Eagles oder den Beatles.
6: Im Studio
14: sind Soundgarden jetzt im Grunde fertig, was das neue Studioalbum der Grunge-Rocker angeht. Das letzte mit den Audioaufnahmen ihres verstorbenen Frontmanns Chris Cornell. Schlagzeuger Matt Cameron erklärte in einem Interview, dass sie gerade dabei sind, die Songs abzumischen. Insgesamt 8 Stück sind es zusammen mit Chris. Der hatte seine Gesangsparts noch vor der letzten Tour der Band aufgenommen. Details zu einem möglichen Veröffentlichungstermin hatte Matt allerdings noch nicht für uns.
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14: Ich muss tanken, Carsten.
15: Ja, du schiebst es auf, ne? Solange es geht.
14: Ja. Es ist halt auch, ich belüge mich ja selber, weil ich denke, es wird irgendwie besser werden dadurch. Ich glaube nicht, dass es günstiger wird. Irgendwann bleibe ich einfach stehen und habe kein Benzin mehr im Tank.
15: Ja, was dann auf der Autobahn darf dir das nicht passieren, das kostet Strafe.
14: Im Straßenverkehr, im Normalen nicht. Da kann ich einfach stehen bleiben.
15: Du hältst irgendwo an und rennst hin, aber Autobahn ist, kostet Geld.
14: Nee, ich fahre keine Autobahn. Also kann ich ruhig auch mit einem leeren Tank irgendwo liegen bleiben.
15: Ist egal. Was da ein paar Meter. Kann auch nicht schaden. Ja, mit der richtigen Musik. kommst du dann ganz schnell zur Tankstelle, Kanister unterm Arm und dann geht's los. Ja, mit den Foo Fighters bist du schnell angekommen. Hier ist Times Like These.

0: Liste Tiffany's Deep Blue Something waren das hier bei Radio Bob am Donnerstag mit Saskia, mit Carsten und Frühstückzeit, ja, jetzt bei euch zu Hause, vielleicht auch schon auf der Arbeit und auch schon beim Wacken Open Air. Schauen wir mal.
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2: Unsere Wacken-Reporterin Laura Schallenberg ist für euch unterwegs, auch um diese Uhrzeit schon. Wie sieht's denn aus?
3: Guten Morgen Carsti, guten Morgen Saskia. Ja, Wacken ist ja im vollen Gange seit gestern und ich bin jetzt ziemlicher früh unterwegs auf dem Campground, um mal zu sehen, ob hier vielleicht schon was los ist. Und ehrlich gesagt, ich konnte es selber kaum glauben, ist hier eine Gruppe, die spielen einfach schon Bierpong und ich schnack jetzt mit Sandra. Sandra, habt ihr mal aufs Tacho geguckt?
4: Einfach nicht aufhören.
3: So ist richtig. Seit wann spielt ihr denn hier schon Bierpong? Ich meine, es ist super früh morgen.
4: Also irgendwer hat bestimmt geschlafen, aber ich nicht.
3: Sehr, sehr gut. Worauf freust du dich denn heute noch? Hast du irgendwas, was du heute noch sehen willst?
4: Europe auf jeden Fall.
3: Final Countdown.
4: Ja, aber sowas von.
3: Sehr schön. Dann wünsche ich euch noch ganz viel Spaß und wir gehen erstmal zurück ins Studio.
0: Ja, wollen wir hoffen, dass sie durchhält. Ne? Jetzt schon Bierpong spielt, statt zu frühstücken. Ja, wir freuen uns auch heute wieder auf einen tollen Tag beim Wacken Open Air und wir sind für euch natürlich weiterhin dabei.
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0: Life After Death, neue Musik von Airborne hier bei Radio Bob. Und sie haben richtig abgerissen am letzten Samstag bei uns auf dem Bobfest. Wir haben ja mit euch unser drittes Festival gefeiert.
1: Nicht nur Airborne waren am Start, auch der God of Metal höchstpersönlich, Rob Halford in einem richtig schicken Lederoutfit. Mit Judas Priest, The Jams zum Beispiel, Beyond the Black oder auch Nestor haben uns alle gerockt. Und im nächsten Jahr machen wir weiter mit Bobfest Nummer 4 2027. Und wir haben auch schon ein Datum, das ihr euch fett im Kalender anstreichen müsst.
0: Das ist der 24. Juli und da werden wir das nächste Mal feiern. Und wir werden dann natürlich auch wieder ein paar coole Bands für euch am Start haben. Versprochen, welche das sind, das können wir euch jetzt noch nicht verraten, aber da hört ihr einfach immer weiter fleißig zu hier und dann kriegt ihr das irgendwann mit. 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
1: Ich bin André Glatzel. Schönen guten Morgen. Deutschland schwitzt wieder. Die aktuelle Hitzewelle erreicht heute ihren Höhepunkt. Danach wird es zumindest im Norden wieder kühler. Für Probleme sorgen weiter vielerorts die niedrigen Pegelstände. Dadurch ist zum Beispiel die Schifffahrt auf dem Rhein eingeschränkt. Der Deutsche Städtetag fordert mehr Geld für den Schutz vor Hitze. Hauptgeschäftsführer Schuchardt sagte dem Redaktionsnetzwerk Deutschland, Bund und Länder müssten die Kommunen dauerhaft bei Klimaanpassungsmaßnahmen unterstützen. Bundesweit seien dafür Investitionen in Milliardenhöhe nötig. Deutlich mehr Fahrgäste und zum ersten Mal seit Jahren wieder Gewinn. So fällt die Bilanz der Bahn fürs erste Halbjahr aus, berichten mehrere Medien. Viele Pendler sind wohl wegen der hohen Spritpreise vom Auto auf die Bahn umgestiegen. Offiziell werden die Zahlen heute vorgestellt. Bis heute haben die natürlichen Ressourcen der Erde für ein Jahr gereicht. Ab sofort lebt die Welt auf Pump. Am sogenannten Earth Overshoot Day warnen Umweltorganisationen vor einem sorglosen Umgang mit der Natur. Unter anderem fordern die Umweltschützer eine Abkehr von fossilen Brennstoffen und mehr Recycling. Mit seinen Plänen für die Fußball-WM hat FIFA-Präsident Infantino wohl ein Eigentor geschossen. Die Kritik wird immer lauter, auch in Deutschland. DFB-Präsident Bernd Neuendorf hält nichts davon, Teile der WM an private Investoren zu verkaufen. Das sei ein fatales Zeichen, sagte er dem ZDF.
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2: Ich brauche eine neue Droge.
3: Also. Kaffee funktioniert nicht mehr, oder?
2: Ja, sag nicht ich, ne? Sagt ja Huey Lewis jetzt hier in diesem Song. Und ja doch, ich versuche das weiter mit Kaffee. Vielleicht muss ich die Dosis einfach erhöhen.
3: Es gibt ja auch so Möglichkeiten, noch was unterzumischen. Ne, manche machen ein bisschen Zitrone mit rein, ja. Irgendwie so Butter machen manche in ihren Kaffee. Ich weiß nur nicht, ob dadurch die Koffeinwirkung verstärkt wird. Ich glaube, nein.
2: Wollte ich gerade sagen, wofür soll es gut sein?
3: Ich glaube, damit das... Doch, ich glaube schon. Echt? Das müssen wir mal googeln. Und dann mache ich dir mal so ein richtig ekelhaftes Getränk mit Koffein. Und dann musst du das trinken und mir sagen, ob es gewirkt hat.
2: Nein. Bleiben wir doch bei den alten Drogen.
3: Ist das nicht Bullet Coffee? Ja, doch, ich guck mal.
2: Ja, und die musikalische Droge jetzt von Huey Lewis, I Want a New Drug. 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

0: Das waren My Chemical Romance hier bei Radio Bob. Am Donnerstagmorgen mit Saskia, mit Carsten. Und habt ihr Bock auf laute Tickets? Dann gebt jetzt die richtigen Antworten.
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2: Wir belohnen nämlich euer Rockmusikwissen jeden Morgen mit Tickets fürs Headbanger Festival in dieser Woche. Und das passt für Cora Kielhorn wie Arsch auf Eimer.
3: Ja, es ist in der Nähe, es hat ein schönes Line-up, es ist ein Tag und es ist eine schöne Location.
0: Auf wen freust du dich besonders, was das Line-up angeht?
3: Ich würde wirklich Lord of the Lost mal gerne sehen.
2: Ja, dann hoffen wir, dass du das jetzt schaffst und uns drei richtige Antworten gibst und dann geht das klar.
3: Das ist doch super, ja.
2: Du verrätst uns als allererstes bitte. Welcher Hit von Three Doors Down heißt wie ein fiktives Mineral, das Superman in die Knie zwingt?
3: Wie heißt das denn? Krypto.
2: Noch mehr? Sonst ist es nur eine Währung. Oder schon weiter?
3: Weiter.
2: Kryptonite. Aus welchem Land kommen Aerosmith?
3: USA?
2: Richtig. Nenne eine der Bands, in der Tobias Sammet Frontmann ist.
3: Weiter.
2: Edguy zum Beispiel. Welche englischen Rock-Urgesteine würden auf Deutsch übersetzt die wer heißen?
3: Die wer? So who?
2: Ja, richtig. Aber es sind nur zwei, ne?
0: Schade. Du hast dich zu lange an Kryptonite aufgehangen.
3: Genau.
0: Kryptonit hat auch dich in die Knie gezogen, leider.
3: Ja. Aber so ist es. Man muss auch verlieren können.
2: Ja, aber danke fürs Mitmachen und dir trotzdem einen schönen Tag.
3: Euch auch.
0: Mach's gut. Ciao. Tschüss. Ja, das ist schade. Wenn man denn an einem so einem Ding hängt, darf das nicht zu viel Zeit kosten. Also ich hoffe, morgen läuft das besser, denn auch da habt ihr natürlich wieder die Chance, hier bei uns abzustauben. 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

0: Satisfaction von den Rolling Stones am Donnerstagmorgen hier bei Radio Bob mit Saskia und Carsten. Die Jungs haben ja gerade ihr 25. Studioalbum rausgehauen, Foreign Tongues. Und auch wenn Frontmann Mick Jagger nicht ausgeschlossen hat, dass es rein theoretisch das letzte der Band sein könnte, ich meine, sie sind über 80, schreibt er schon wieder an neuen Songs.
1: Ja, großer ist es erstaunlich, ne? Was da alles ist,
0: das
1: so ein kreativer Kopf, ne? Ich glaube auch, der kann gar nicht anders. Also das ist irgendwie, ich stelle mir das so vor, läuft zu Hause durch seinen riesengroßen Garten irgendwie jeden Tag 8 Kilometer und schreibt dabei Songtexte irgendwie.
0: Ja. Und er ist ja auch derjenige, der auf jeden Fall nächstes Jahr live unterwegs sein möchte. Gitarrist Keith Richards hat ja so ein bisschen Probleme mit Arthrose, glaube ich, ne? Oder Arthritis. Wo ist eigentlich der Unterschied? Aber egal.
1: Gelenke jedenfalls. Ja.
0: Ja, Mick möchte auf jeden Fall wieder live unterwegs sein. Deswegen schauen wir mal, was da noch so alles von den Stones kommt.
1: Ja, wollen wir mal hoffen, dass sie sich bald aufraffen nochmal auf eine neue Tour. Denn es ist ja so, dass sie das letzte Album bei uns ja auch noch nicht mal live vorgestellt haben. Also Nachholbedarf besteht ja, aber kann einfach machen. Ja.
0: Alle Daumen sind gedrückt für eine Live-Rückkehr der Stones im nächsten Jahr und vielleicht einfach schon Studioalbum Nummer 26. Warum nicht?

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10: Mit mir, Saskia Schenk.
11: Soloalbum.
10: Rage Against the Machine-Gitarrist Tom Morello hat jetzt sein Solo-Rock-Debüt angekündigt. Everyone gets everything they want. Und vorab hat er noch schnell die zweite Single Date Night rausgehauen. Ein höchst politischer, antirassistischer und antifaschistischer Song.

0: ganze Album erscheint dann am 25. September und wird Kollaborationen unter anderem mit System of a Down, Frontmann Serge Tankian, Kneecap, Beartooth und Toms Sohn Roman Morello beinhalten.
1: Buch.
0: Pearl Jam Bassist Jeff Ament hat einen neuen Fotoband angekündigt mit mehr als 250 seiner eigenen Schnappschüsse aus den prägenden Jahren der Grunge-Rocker. Zwischen 1990 und 1998 sind die Schwarz-Weiß-Fotografien entstanden von Menschen, Orten und Sehenswürdigkeiten. Since Forever heißt das Ganze, kann ab sofort vorbestellt werden und erscheint auch am 25. September.
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0: Ich mag ja keine Pferde. Also,
2: oh, ich war Pferdewurst auch kein Pferdemädchen. Ist lecker.
0: Nee, oh, das auch nicht. Nee, so weit geht's ja doch nicht. Ja. Aber ich bin halt kein Pferdemädchen gewesen. Ich finde auch Pferde irgendwie eklig. Also, das tut mir jetzt auch leid, weil Pferde sind ja an sich auch also süße, schöne Tiere. Aber ja, irgendwie, die lösen was in mir aus, wenn ich die sehe, dass ich gerne weggehen möchte.
2: Du hast weißt Angst wahrscheinlich, weil ich mal ein Pferd gebissen getreten hat oder so.
0: Ich finde die eklig. Da sind okay. So, weil man die Venen und Adern immer so prominent sieht. Das mag ich nicht
2: okay. Bei
0: Pferden. Auch ja. Den Muskeln, weißt du?
2: Ja.
0: Aber ich mag das, wenn Songs galoppieren. Und ja. Deswegen freue ich mich gleich auf Barracuda von Hart, weil das ist so ein
2: Song. Ja, und der beißt nicht und der tritt auch nicht. Gib sofort nach The Pretty Reckless. Hier ist About You.

0: Das waren die Wilson-Schwestern hier mit Barracuda. Das war ein Heart bei Radio Bob am Donnerstag mit Saskia, mit Carsten. Und jetzt haben wir wieder ein offenes Ohr für euch.
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2: Und die musikalische Jugendsünde von Eileen Woltemate ist ein Klassiker, aber bei dir ging es sogar noch einen Schritt weiter. Du warst Teil der Band.
3: Richtig, genau. Ich habe einen Spiegel von meinen Eltern damals geschenkt bekommen, wo die Köpfe der Band drauf gedruckt waren. Und wenn du in diesen Spiegel geguckt hast, dann war ich Teil dieser Band. Ich war dann wahrscheinlich die Ehefrau von Nick Carter.
2: Okay, die Backstreet Boys. Du warst ein Backstreet Girl.
3: Genau, richtig, richtig.
0: So, dann hast du in diesen Spiegel geguckt und dazu lief dann das hier.
2: Ja, du lachst.
0: Ja. So, endgültig.
3: Oh Mann, ey.
0: Weg.
3: Gott sei Dank.
2: Du bist nicht direkt zum Rock dann gekommen.
3: Nee, genau. Das ging dann erst noch in die Techno-Szene so ein bisschen ab.
0: Oh Mann.
3: Hab alles mal durch. Alles einmal durch.
2: Okay. Sie lacht, ne? Das ja. ist so, das ja. ist, da bleibt einem auch nichts anderes übrig, als zu lachen.
0: Liegt ja jetzt auch hinter dir, ne? Da kann man drüber lachen. Wie kam es, dass du auf den wahren Weg geraten bist?
3: Das kam durch meinen Mann tatsächlich. Der ist ja sozusagen schon bei seiner Mutter rausgeschlüpft als kleiner Rocker. Mhm. Und durch den bin ich einfach dazu gekommen, genau.
0: Wichtig ist, dass du jetzt aber auch immer auf dem wahren Wege bleibst und deshalb kriegst du Bobs Rockpaket von uns.
3: Ja, cool. Super. Ja, freue ich mich riesig drüber. Dankeschön.
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0: Dreams. Unverkennbar Van Halen hier bei Radio Bob. Am Donnerstag mit Saskia, mit Carsten und am Mikrofon. Der Mann, auf den wir uns hier übermorgen bei uns wieder freuen.
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0: Ja, und das übermorgen. 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
1: Ich bin André Glatzel. Schönen guten Morgen. Die nächste Hitzewelle ist in Deutschland angekommen und erreicht heute ihren Höhepunkt. Der Deutsche Wetterdienst warnt vor extremer Hitze. An vielen Flüssen muss in den kommenden Tagen weiter mit Niedrigwasser gerechnet werden. Dazu steigt die Waldbrandgefahr. Der Deutsche Städtetag sieht die Kommunen mit dem Hitzeschutz finanziell überfordert. Die bisherigen Finanzierungsmodelle reichten dafür nicht aus, sagt der Hauptgeschäftsführer Schuchardt dem Redaktionsnetzwerk Deutschland. Nötig seien neue Konzepte für Investitionen in Klimaschutz und Klimaanpassung. Deutlich mehr Fahrgäste und zum ersten Mal seit Jahren wieder Gewinn. So fällt die Bilanz der Bahn fürs erste Halbjahr aus, berichten mehrere Medien. Viele Pendler sind wohl wegen der hohen Spritpreise vom Auto auf die Bahn umgestiegen. Offiziell werden die Zahlen heute vorgestellt. Ob VW, Mercedes oder BMW, die Autobranche in Deutschland steckt in der Krise. Der Branchenverband VDA sieht die Schuld nicht nur bei den hohen Zöllen und der Berlin-Konkurrenz, sondern auch bei der Politik in Berlin. Er fordert unter anderem weniger Bürokratie und günstigere Energie. Auch in Deutschland kommen die umstrittenen Pläne der FIFA für die WM nicht gut an. DFB-Präsident Bernd Neuendorf sagte dem ZDF, es sei ein fatales Zeichen, die Fußball-Weltmeisterschaft für Investoren zu öffnen. Die UEFA hatte zuvor gedroht, europäische Teams nicht mehr an der WM teilnehmen zu lassen.
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2: Ja, ist verrückt. Das Album Slippery When Wet von Bon Jovi wird tatsächlich 40 in diesem Jahr. 40 Jahre alt.
3: Es ist also 40 Jahre her, dass du es dir gekauft hast.
2: Na.
3: Und aufgelegt hast.
2: Ja.
3: Und zu diesem Song auf Deutsch und Englisch mitsingen konntest, ja. Dank der Bravo.
2: Ja, das ist der Hammer. Wirklich großartig. Aber eines stimmt mich positiv dabei. Also ja. 40 Jahre, das so lange her ist. Oh Gott, aber auf der anderen Seite, ich kann mich noch dran erinnern, als ich damals gehört habe. Und ich war an die Bon Jovi-Poster bei mir an der Wand. Ja, so ist es. So. Living on a Prayer. Geil.

0: Das war neue Musik von Atreo hier bei Radio Bob am Donnerstag mit Saskia, mit Carsten. Und einige von euch haben im Moment echt so einiges zu tun. Und mal ganz ehrlich, mit guter Musik geht das viel, viel besser von der Hand.
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0: Silvesternagen weiß noch, was er mit 18 gemacht hat. Er ist in Düsseldorf rumgelaufen und das ist ziemlich geil, muss man sagen. Ganz ehrlich, mit 18 habt ihr gehört hier bei Radio Bob. Am Donnerstag mit Saskia, mit Carsten und jetzt drehen wir die Uhr zurück und zwar genau 42 Jahre. Da hat sich die Welt ein Stück weit verändert, denn es wurde sehr laut.
1: Das zweite Album von Metallica ist erschienen am 27. Juli 1984. Ride the Lightning mit diesem elektrischen Stuhl auf dem Cover, ne, ja, und den Blitzen und dem Metallica-Logo und vor allem viel wichtiger mit Songs drauf wie Creeping Death, ja, Fade to Black oder, ja, For Whom the Bell Tolls.
0: Ja. Ja, ist genial. Müssen wir feiern. Und deshalb läuten wir jetzt hier die große Glocke von Metallica. For Whom the Bell Tolls.

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7: Mit mir, Saskia Schenk.
8: Aha.
7: Ballett und Rockmusik passen sehr gut zusammen. Das haben zum Beispiel ja schon Black Sabbath erfolgreich bewiesen. Und jetzt wird es auch bald ein Ballett zur Musik von Aerosmith geben. Das Virginia National Ballet plant im Mai 2027 die Premiere von Aerosmith. Eine Aufführung zu den Songs von Steven Tyler und Co. quer durch die Jahrzehnte hinweg. Von derselben Truppe gab es in der Vergangenheit übrigens auch schon Stücke zu den Hits von Led Zeppelin, Queen, den Eagles oder den Beatles.
0: Im Studio
7: sind Soundgarden jetzt im Grunde fertig, was das neue Studioalbum der Grunge-Rocker angeht. Das letzte mit den Audioaufnahmen ihres verstorbenen Frontmanns Chris Cornell. Schlagzeuger Matt Cameron erklärte in einem Interview, dass sie gerade dabei sind, die Songs abzumischen. Insgesamt 8 Stück sind es zusammen mit Chris. Der hatte seine Gesangsparts noch vor der letzten Tour der Band aufgenommen. Details zu einem möglichen Veröffentlichungstermin hatte Matt allerdings noch nicht für uns.
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9: Wir wünschen euch einen ganz schönen Donnerstag und heute ist nicht irgendein Donnerstag, nein, heute ist wieder mal Donuts-Donnerstag bei uns.
7: Ja, das heißt ab 21 Uhr Ingo Donut mit der Donuts Rockshow, 3 Stunden lang Sportgitarre und jede Menge coole Stories aus ihrem bewegten Rockstar-Leben. Gleich haben wir schon mal als kleinen Appetithappen die Donuts zusammen mit Frank Turner und Solon.
9: Und vorher diese großartige Nummer von David Bowie. Leute, schnürt eure Tanzschuhe. Let's dance.

0: So long, das waren die Donuts und zwar gemeinsam mit Frank Turner hier bei Radio Bob am Donnerstag mit Saskia, mit Carsten. Und warum haben die den Song zusammen aufgenommen? Weil sie befreundet sind. Also tatsächlich, sie verstehen sich sehr gut und genau das ist das Thema heute bei uns, ja, mit Rockstars. Befreundet sein, denn heute ist Tag der Freundschaft und deshalb wollen wir von euch ja auch wissen, mit wem wärt ihr gern befreundet? Und Regina hatte einen.
1: Hi Saskia, hi Carsten. Ich wäre wahnsinnig gern mit Brent Smith von Shinedown befreundet. Er ist einfach die perfekte Mischung aus absolutem Songwriting-Genie, Stimmgewalt und totaler Bodenständigkeit. Brent verarbeitet sein Leben so ehrlich in den Songs, hat immer ein offenes Ohr für seine Fans und gibt einem mit der ganzen Band unglaublich viel Kraft. Aber mal ehrlich, wie genial wäre bitte so eine Freundschaft im Alltag? Egal, ob er einen morgens per Telefonbrüller statt Kaffee wach macht, am Lagerfeuer spontan Simple Man anstimmt, während ich mich beim Mitsingen maßlos überschätze. Oder wir uns nach einem anstrengenden Tag einfach auf ein Bier hinsetzen. Mit seiner Art und seiner ehrlichen Rockpower wäre er einfach der ultimative Kumpel. Habt einen schönen Tag. Bis dann. Ciao.
2: Regina hat auf jeden Fall schon einen Plan,
0: ja,
2: was sie alles mit Brent macht. Aber ja, klar, das wäre schon ultimativ cool. Was sagt ihr? Mit wem wärt ihr gerne persönlich befreundet? Mit welchem Rocker, mit welcher Rockerin? Schickt uns gern genauso wie Regina eine Sprachnachricht direkt ins Studio.

0: Lonely, das waren The Police hier bei Radio Bob am Donnerstagmorgen mit Saskia, mit Carsten, und uns hat eine traurige Nachricht erreicht, und zwar ist Glenn Hansard gestorben. Der Name mag jetzt nicht jedem von euch etwas sagen, aber der Mann ist eine irische Musiklegende gewesen und war irgendwie mit allen Großen offenbar sehr gut befreundet.
1: Ja, also er war extrem gut mit Pearl Jam Frontmann Eddie Vedder zum Beispiel befreundet. Natürlich mit seinem Landsmann Bono oder auch mit dem Boss Bruce Springsteen. Glenn ist im Alter von 56 Jahren an den Folgen eines Motorradunfalls gestorben. Und jetzt haben natürlich alle Rocker und Rockerinnen sich auf Social Media zu Wort gemeldet, um nicht nur zu sagen, was für ein toller Musiker er war, sondern vor allem anscheinend auch so ein richtig feiner Mensch. Mhm. Und deswegen tut das besonders weh. Er hat ja auch einen Oscar eingesackt Anfang der 2000er für den Film Once, in dem er ja auch mitgespielt hat und für den er eben den sehr berühmten Song Falling Slowly komponiert hat. Und dafür hat er sich den kleinen goldenen Mann nach Hause geholt.
0: Ja, und wenn wir euch jetzt erzählen, dass er mit dieser Band hier was gemacht hat, dann wisst ihr, wen wir meinen.
1: Fällt der Groschen.
0: Oder? Ja, oder nicht? The Commitments. Ja. Ihr kennt den Film und ihr kennt die großartige Musik.
1: Glenn Hansard, im Alter von 56 Jahren gestorben. Wir schicken Grüße hoch in den Rockerhimmel. Hier ist er mit Mustang Sally.

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3: Ich bin André Glatzel. Schönen guten Morgen. Deutschland schwitzt wieder. Die aktuelle Hitzewelle erreicht heute ihren Höhepunkt. Danach wird es zumindest im Norden wieder kühler. Für Probleme sorgen weiter vielerorts die niedrigen Pegelstände. Dadurch ist zum Beispiel die Schifffahrt auf dem Rhein eingeschränkt. Zum ersten Mal seit 7 Jahren hat die Bahn wieder Gewinn gemacht. Das ist schon bekannt geworden, bevor die Bilanz fürs erste Halbjahr heute offiziell vorgestellt wird. Außerdem wurden deutlich mehr Fahrgäste gezählt, wohl weil viele wegen der hohen Spritpreise vom Auto auf die Bahn umgestiegen sind. Die großen deutschen Autobauer stecken in der Krise. Nachdem gestern bekannt wurde, dass BMW weltweit tausende Stellen streichen will, meldet das Unternehmen heute einen massiven Gewinneinbruch im zweiten Quartal. Ähnliche Nachrichten kommen auch von VW, Porsche und Mercedes. Auch in Griechenland und in der Türkei sind schwere Waldbrände ausgebrochen. Auf Kreta starben 2 Feuerwehrmänner beim Kampf gegen die Flammen. Auch in Spanien und Frankreich sind weitere Feuer ausgebrochen. Dort wird befürchtet, dass eine neue Hitzewelle die Lage wieder verschlimmern könnte. Mit seinen Plänen für die Fußball-WM hat FIFA-Präsident Infantino wohl ein Eigentor geschossen. Die Kritik wird immer lauter, auch in Deutschland. DFB-Präsident Bernd Neuendorf hält nichts davon, Teile der WM an private Investoren zu verkaufen. Das sei ein fatales Zeichen, sagte er dem ZDF.
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4: Auch heute wieder mit Saskia, mit Carsten. Wir machen den Morgen XXL ziehen durch, natürlich auch bei dieser Hitze. Und ja, da muss man sich ein bisschen was überlegen, was kann man dagegen tun. Also unser Tipp auf jeden Fall, möglichst wenig bewegen, schnell von der Arbeit nach Hause und alle 10 Minuten Eiswürfel nachstecken ins T-Shirt.
5: Das auch. Ja. Und laut aufdrehen und direkt vor die Boxen setzen. Ja. Weil dann geht ja auch so ein leichter Luftzug, der abkühlen kann. Jetzt also mit Bryan Adams und Summer of 69.

0: Ach, da fühle ich mich doch gleich wieder jung und voller Energie. Herrje, was sind wir steil gegangen zu diesem Titel? Das ist das auf Mercy, war das? Mit Temple of Love. Partymusik am Donnerstag mit Saskia, mit Carsten. Und apropos Party und Feiern. Wir feiern jetzt das besondere Jubiläum einer großartigen Band. Und unser Kollege Alex hat eine kleine Rede vorbereitet.
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2: Nächstes Jahr gehen sie auf ihre große 50 Jahre Foreigner-Tour und feiern ihr legendäres, selbstbetiteltes Debütalbum. Doch auch schon in diesem Jahr begießen sie ein halbes Jahrhundert Bandbestehen. Und mal ehrlich, wir alle können ihre Welthits mitsingen. Egal ob Cold as Ice, Urgent oder Jukebox Hero, Foreigner gehören einfach zu jeder guten Party dazu und haben den Soundtrack einer ganzen Generation geliefert. Mit über 80 Millionen verkauften Tonträgern und der Aufnahme in die Rock'n'Roll Hall of Fame feiert die Band ihr großes Jubiläum. Mit Akustikshows, einer Orchestertour und einer ganz besonderen Reunion. Seit Jahren stand Originalsänger Lou Gramm wieder mit auf der Bühne. Ende des Jahres soll dann endgültig Schluss sein. Auch Mick Jones selbst zieht sich wegen seiner Erkrankung schon seit Jahren aus dem Live-Geschehen zurück, hält aber im Hintergrund immer noch die Fäden in der Hand. Dass Foreigner trotzdem weiterleben, liegt an der aktuellen Besetzung der Band und an der Vision von Mick Jones, die er für die Formation hatte. Bassist Jeff Pilsen fasst perfekt zusammen, worum es bei Foreigner geht.
3: Mick Jones picked everybody in this band.
4: Mick Jones hat jeden in der Band selbst ausgewählt. Er hat uns zugetraut, das Vermächtnis der Band weiterzutragen. Es geht nicht um mich oder jemand anderen, es geht um das Ganze und das ist ein tolles Gefühl. Und davon ein Teil zu sein, dafür bin ich einfach dankbar.
2: 5 Jahrzehnte nach ihrer Gründung in New York sind die Schöpfer der Foreigner-Klassiker zwar auf dem Weg in den wohlverdienten Ruhestand, doch die Band und auch ihre Songs überdauern locker auch noch die nächsten 50 Jahre.
5: Ja, wir wünschen jetzt Happy Birthday. Das Ständchen bringen sich Foreigner natürlich selbst aus dem Jahr 1979. Dirty White Boy.

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15: Auch heute mit Saskia, mit Carsten und jetzt mit einer Band. Ja, dass da nochmal was Neues kommt, ganz ehrlich, hätte ich nicht mit gerechnet.
16: 12 Jahre ist die letzte Platte von Asia her und jetzt gibt's eine neue. Indigo haben sie angekündigt für den 6. November. Und das hier ist der erste Vorgeschmack, Carsten Beyers. Ja. Rock für dich.
15: Ja, The Traveler. Hier sind Asia. Schönen Donnerstag euch.

0: Ist das noch Punkrock? Berechtigte Frage von die Ärzte und wir sagen einfach mal ganz klar ja. Das waren sie hier bei Radio Bob am Donnerstag mit Saskia, mit Carsten. Und richtig Punkrock ist, dass die Ärzte und die Toten Hosen jetzt doch noch miteinander befreundet sind. Also ich meine, man kennt diesen alten Twist so damals, als sie angefangen haben, ja in den 80ern und so, da war da natürlich so eine gewisse Konkurrenz. Aber ihr habt es mitbekommen, Farin, der Frontmann der Ärzte, war auf der Bühne und zwar gemeinsam mit die Toten Hosen. Die Kommentare hinterher auf Social Media war der Wahnsinn. Die Menschen haben geweint.
1: Ach, das ist, aber das war doch, ja. Das ist für mich doch keine Überraschung. Das wissen wir doch schon eine Weile, dass die sich gar nicht so doof finden.
0: Ja, ist klar. Aber wie gesagt, ich fand diese Reaktion trotzdem, wie man da gelesen krass, hat, ne? Da geht er, wow, ja, das berührt die Menschen, so? Dass die jetzt doch miteinander befreundet sind. Ja.
1: Und das passt ja eben zum Tag der Freundschaft heute. Mit wem wärst du gerne befreundet? Wir fahren in Urlaub, wärst du gerne befreundet auch, ne?
0: Ja, ganz ehrlich. Ich weiß nicht, ob das so eine einfache Freundschaft ist mit ihm. Man weiß ja gar nicht so wahnsinnig viel privat über ihn. Aber ja mit ihm immer abends in die Kneipe Getränk. Gehen, ja, und seine Sicht der Dinge mal auf die Welt beleuchten, das fände ich schon spannend.
1: Mit wem wärt ihr gerne befreundet? Also mit welchem Rockstar? Verratet es uns gern über die MyBob-App, am besten mit einer schnellen Sprachnachricht. Ein Mann, der übrigens auch, glaube ich, nicht so leicht sein soll. Also wir unterstellen jetzt Farin Urlaub hier was, aber Steve Miller ist, glaube ich, auch nicht so ein einfacher Typ. Ja. Aber wer weiß, vielleicht will jemand mit ihm befreundet sein da draußen.
0: Ja, erzähl es uns, hier ist er mit seiner Band. Hier ist The Joker bei Radio Bob.

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2: Ich bin André Glatzel. Schönen guten Tag. Die nächste Hitzewelle ist in Deutschland angekommen und erreicht heute ihren Höhepunkt. Der Deutsche Wetterdienst warnt vor extremer Hitze. An vielen Flüssen muss in den kommenden Tagen weiter mit Niedrigwasser gerechnet werden. Dazu steigt die Waldbrandgefahr. Deutlich mehr Fahrgäste und zum ersten Mal seit Jahren wieder Gewinn. So fällt die Bilanz der Bahn fürs erste Halbjahr aus. Das ist schon bekannt geworden, bevor die Zahlen heute offiziell vorgestellt werden. Viele Pendler sind wohl wegen der hohen Spritpreise vom Auto auf die Bahn umgestiegen. Bis heute sind für dieses Jahr wieder mehr Ressourcen verbraucht worden, als die Erde in 12 Monaten erneuern kann. Darauf wollen Umweltorganisationen zum weltweiten Erdüberlastungstag aufmerksam machen. Dem WWF zufolge würden aktuell nicht einmal 1,5 Erden reichen, um den Bedarf nachhaltig zu decken. Bei der italienischen Lufthansa-Tochter ITA Airways dürfen ab nächster Woche auch größere Hunde mit in die Flugzeugkabine, bis zu 30 Kilo. Statt in einer Box im Frachtraum reisen sie direkt neben ihren Besitzern. Erstmal gilt das nur für ausgewählte Flüge in Italien, das Angebot soll aber ausgeweitet werden. Auch in Deutschland kommen die umstrittenen Pläne der FIFA für die WM nicht gut an. DFB-Präsident Bernd Neuendorf sagte dem ZDF, es sei ein fatales Zeichen, die Fußball-Weltmeisterschaft für Investoren zu öffnen. Die UEFA hatte zuvor gedroht, europäische Teams nicht mehr an der WM teilnehmen zu lassen.
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3: Mit Saskia Schenk und Carsten Weyers. Und Carsten Weyers, wann war dein erstes Date?
4: Also erstes Date in dem Sinne, aus dem dann was entstanden ist. Ja, tatsächlich. Mit meiner Frau liegt also lange zurück. Also weit über 20 Jahre.
3: Krass. Ja. Feiert ihr Silberhochzeit, sozusagen, was das Kennenlernen angeht?
4: Ja, steht an bald, ja.
3: Herzlichen Glückwunsch. Und das Ständchen gibt's von Blink-182 jetzt mit First Date, zum ersten Date.
4: Hervorragend.

0: The Final Countdown. Was für eine Hymne von Europe hier bei Radio Bob am Donnerstag mit Saskia, mit Carsten. Und sie stehen heute auf der Bühne und zwar beim größten Metal-Festival der Welt. Präsentiert von uns und deshalb sind wir natürlich mit dabei.
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2: Unser Wacken-Reporter Alex Speck flitzt jetzt schon auf dem Gelände rum und es ist ja nun mal schweineheiß. Da muss man sich auch beim Wacken überlegen, was man so an Vorkehrungen trifft.
3: Der Wacken-Donnerstag, der kann starten und ja, ich sag's wie es ist, gestern, da war es richtig warm. Da hat's hier richtig runtergeknallt. Heute ähnlich, es scheint die Sonne jetzt schon um 10 Uhr morgens. Es soll auch wirklich über 30 Grad werden heute. Das heißt natürlich, man muss ordentlich vorbereitet in diesen Tag gehen, aber die Wackengäste, die sind da bestens vorbereitet und haben ein paar Tipps dagelassen, wie man sich bei so einer Hitze kühl hält.
4: Ja, das ist bei mir das Problem. Deswegen, ich habe erst mal eine Kippi auf, eine Sonnenbrille. Ich bin sehr hellhäutig. Ich kriege sofort Sonnenbrand. Also heute bin ich fett eingeschmiert, morgen auch und ich hoffe, dass es kälter wird.
5: Sonnencreme nimmt man halt. Ja. Und ist halt regelmäßig und zwischendrin Schattenplätze aufsuchen und halt gut trinken, ist halt wichtig.
6: Alle paar hundert Meter gibt es hier ja Sonnencremespender und auch wir stehen hier gerade vor einem und ich finde, bei der Bullenhitze und der Supersonne ist das auch wichtig, sonst verbrennst du hier komplett. Wacken kann man auch halt mal im Schatten ein bisschen genießen.
3: Ja, ihr hört schon, auch die Wacken-Organisatoren, die haben sich hier einiges einfallen lassen. Es gibt einen Haufen Wasserstationen und damit kann ja eigentlich nichts schief gehen. Wir haben Bock, Wacken Donnerstag, der kann starten und damit zurück zu euch.
0: Ja, vielen Dank, Alex. Und ja, also ich sag mal Sonnencreme.

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13: Mit Saskia Schenk und Carsten Weyers. Und der wievielte Kaffee ist es dann, den wir uns jetzt gleich holen werden?
14: Ich weiß es nicht. Der Zettel ist voll, ich kann keine Striche mehr machen.
13: Aber würdest du auch unterschreiben, was ich empfinde, nämlich, dass der erste Kaffee immer am allerbesten schmeckt?
14: Ja, das ist auch so, dieses erste am Morgen, man sagt, ach, ich gönne mir was. Das ist ja.
13: Ja, nicht nur, sondern wirklich objektiv. Ich finde, alle Kaffees, die danach folgen, schmecken nicht so gut wie der allererste Kaffee. Ist da irgendwas mit der Zunge morgens los? Weißt du, dass dann die Knospen das empfangsbereit sind?
14: Oder ja, so? Ja. Ich weiß es nicht. Aber ich würde sagen, wir holen uns jetzt einfach noch einen und gucken mal, wie der schmeckt.
13: Und ihr kriegt dazu All-Time-Low mit Modern Love.

0: Na, haben wir alle mitgesungen, ne? Geht ja auch hierbei. La la la la la la la la, das können auch wir beide. Die Simple Minds, was mit 180er.
1: Du besser als ich.
0: Ja. Don't you.
1: Naja.
0: Hier ist Radio Pop am Donnerstag. Das ja. Mit Carsten. Und ja, es ist ja einfach so, nicht? Mit richtig guter Musik, da geht halt einfach vieles besser. Auch eure Projekte, die ihr vielleicht so auf dem Zettel habt. Heute vielleicht mal ein bisschen ruhiger treten bei dieser Hitze, aber danach geht's dann wieder los mit der richtigen Unterstützung.
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1: Ihr seid alle wirklich so fleißig da draußen am Werkeln, am Tun und am Machen und wir unterstützen euch dabei natürlich echt gerne musikalisch mit dem brandneuen Radio Bob Rock Radio für Outdoor und für Baustellen damit. Wir hauen jeden Tag am laufenden Band die Radios raus. Kollegin Lara Bahnsen hat den Mike auch schon glücklich gemacht, der auf seiner eigenen Baustelle unterwegs ist.
3: Ja, wir haben vor 2 Jahren ein altes Haus gekauft, haben komplett umgebaut, komplett Wände raus, neue Wände rein. Und das nun schon seit 2 Jahren.
1: Boah.
3: Und hoffen, dass wir im April einziehen können.
1: Ihr hört aber auf jeden Fall bei euch auf der Baustelle Rock, ne?
3: Jeden Tag läuft und die Handwerker freuen sich alle drüber.
1: Auch gut motiviert, ne?
3: Ja, also früher gab es mal eine Studie, da hieß es immer, durch Musik steigert sich die Produktivität um 5%. Und das merken wir spürbar.
1: Sehr gut, also ihr seid im Zeitplan.
3: Ja.
1: Und das soll natürlich so bleiben und es soll auch noch einfach mit einer Stufe lauter am besten wahrscheinlich werden, ne?
3: Das wäre gut.
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1: Ich bin André Glatzel. Schönen guten Tag. In Deutschland sind dieses Jahr schon fast 10.000 Hitzetote gezählt worden. Laut RKI ist das die höchste Zahl seit 10 Jahren. Hitze steht nicht als Todesursache auf dem Totenschein. Die Zahl wird durch statistische Vergleiche ermittelt. Zum ersten Mal seit 7 Jahren hat die Bahn wieder Gewinn gemacht. Das ist schon bekannt geworden, bevor die Bilanz fürs erste Halbjahr heute offiziell vorgestellt wird. Außerdem wurden deutlich mehr Fahrgäste gezählt, wohl weil viele wegen der hohen Spritpreise vom Auto auf die Bahn umgestiegen sind. Das Plus ist klitzeklein, aber es ist ein Plus. Die deutsche Wirtschaft wächst. Im zweiten Quartal hat sie um 0,2% zugelegt, verglichen mit den ersten 3 Monaten des Jahres. Auch da hatte es schon ein kleines Plus gegeben. Bis heute haben die natürlichen Ressourcen der Erde für ein Jahr gereicht. Ab sofort lebt die Welt auf Pump. Am sogenannten Earth Overshoot Day warnen Umweltorganisationen vor einem sorglosen Umgang mit der Natur. Unter anderem fordern die Umweltschützer eine Abkehr von fossilen Brennstoffen und mehr Recycling. Mit seinen Plänen für die Fußball-WM hat FIFA-Präsident Infantino wohl ein Eigentor geschossen. Die Kritik wird immer lauter, auch in Deutschland. DFB-Präsident Bernd Neuendorf hält nichts davon, Teile der WM an private Investoren zu verkaufen. Das sei ein fatales Zeichen, sagte er dem ZDF.
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2: Am Donnerstag, auch heute mit Saskia und mit Carsten und ich finde, man muss ja seinen Willen auch mal klar formulieren können. Es ist ja wichtig auch, dass man sagt, okay, ich will.
3: Ja, also erstens Emotionen, die man hat, erkennen und benennen und auch Bedürfnisse erkennen und benennen. Und bei Twisted Sister ist halt ganz klar, die wollen rocken.
2: So ist es. Ja. Eure Therapiestunde, hier ist I Wanna Rock.

0: 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Mr. Jones von den Counting Crows am Donnerstag hier bei Radio Bob mit Saskia, mit Carsten. Und jetzt kommen wir zu einer Band. Da geht es jemandem genauso wie uns beiden. Und wir könnten eigentlich mit Ronnie Wood eine kleine Selbsthilfegruppe aufmachen.
1: Ja, die Rolling Stones haben jetzt auf ihren Social Media Kanälen ein Reel gepostet zu Ronnie, der anscheinend in seinem doch leicht vorangeschrittenen Alter zwei Dinge braucht, um weitermachen zu können. Einmal natürlich den Rock'n'Roll und dann Kaffee. Also bei den Arbeiten an ihrem aktuellen Album Foreign Tongues hatten sie im Studio so eine richtige Barista-Maschine stehen und Ronnie alle 5 Minuten am Zapfen und sich intravenös den Kaffee geben.
0: Ganz ehrlich, ich hätte auch so eine Maschine hier gerne im Studio. Da müssten wir nicht immer raus. Das wäre auch so viel einfacher tatsächlich. Würde auch nicht so viel Zeit schlingen.
1: Ja. Also Ronnie Wood, unser Bruder im Geiste, jetzt mit den Stones zusammen und einem Song aus diesem Album, das ja im Grunde nur entstehen konnte, weil Ronnie Kaffee getrunken hat.
0: Ganz ehrlich, wenn da sowas mal rauskommt, ja, großartig. Der Mann sollte noch mehr Kaffee trinken. Hier ist In The Stars, hier sind die Stones bei Radio Bob.

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8: Euch einen schönen Donnerstag, hier sind Saskia und Carsten und ich bin wieder sehr gespannt darauf, wenn wir später irgendwann das Funkhaus verlassen, dann ist es ja wieder so, als wenn du vor eine Wand läufst. Also hier ist ja klimatisiert, gerade auch das Studio. Wir kriegen das im Moment gar nicht mit, wie warm das jetzt auch schon draußen ist. Und wenn wir dann heute Mittag irgendwann rauskommen, dann Wumms.
9: Wumms. Ja, also alle, die irgendwie können, kühlt euch ab und cremt euch ein und macht heute mal langsam.
8: Ja.
9: Vielleicht kein Sport. Das ist die beste Ausrede, um mal keinen Sport zu machen.
8: Ja, genau. Ja, wenn ihr sonst auch schon immer jeden Tag dabei seid. Also von daher würde ich, lasst es heute ruhig angehen. Seht zu, dass ihr zeitig nach Hause kommt und mit unserer Musik kommt ihr ohnehin gut durch den Tag. Jetzt Neues von Hollywood Undead. Hier ist Feels Like Home.

0: Beautiful Day, großartige Nummer von U2, die den Tag schöner macht. Deshalb Beautiful Day am Donnerstag mit Saskia, mit Carsten. Und heute ist nicht nur ein schöner Tag, heute ist vor allen Dingen auch Tag der Freundschaft. Und deshalb ist das heute unser Thema.
1: Wir wollen von euch wissen, mit welchem Rockstar wärt ihr gerne privat befreundet? Jens zum Beispiel hat sich einen sehr guten ausgesucht. Eddie Vedder von Pearl Jam. Er sagt, ich wäre gerne mit ihm befreundet. Seine Musik begleitet mich schon so lange. Und das ist ja auch ein stabiler Typ. Also das ist, glaube ich, ein wirklich richtig netter Kerl, mit dem man dann mal so, weiß ich nicht, zu einem kann und ein Bierchen trinken kann.
0: Ja, das ist auf jeden Fall schön. Auch Lars hat uns dazu eine Nachricht geschrieben und sagt, moin, ich wünsche euch einen guten Morgen. Ich wäre gerne mit Axel Kurt von Wieso befreundet, habe nach einem Konzert ein Bier mit ihm getrunken und ich glaube, dass etwas Chaos immer gut im Leben ist.
1: Ja, Axel Kurt bringt das Chaos und das Bierchen mit. Welche Rockstars würden was für euch machen? Mit wem wärt ihr gerne befreundet privat? Verratet es uns über die MyBob-App gerne mit einer Sprachnachricht.

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0: Aus 1981, 38 Special mit Hold on Loosely hier bei Radio Bob. Taki Knackstadt für euch am Start und heute mal nicht aus dem Studio in Kassel, sondern mitten aus dem Metal Mecca. Vom Wacken Open Air selbstverständlich. Der erste Festivaltag liegt hinter uns. Sonne, Schweiß, laute Gitarren und natürlich jede Menge Spaß. Wir sind für euch in den nächsten Tagen auf dem Holy Ground unterwegs, treffen natürlich Bands und Fans, sammeln Stimmen und nehmen euch mit hinter die Kulissen, ganz klar. Natürlich gibt's auch jede Menge Mucke, Festivalgeschichten und den typischen ordentlichen Wacken-Wahnsinn. Deswegen schaltet gerne, ob vom Acker aus oder von daheim, unser Wackenradio bei Radio Bob ein. Da verpasst ihr nichts mehr vom größten Heavy-Metal-Festival der Welt. Also, let's go. Jetzt gibt's Wallbeat aufs Dach mit Buy a Monster Set bei Radio Bob.
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11: Ich spiele euch gleich Mucke von Judas Priest, Linkin Park, T-Rex und Tom Petty. Bekommt ihr alles nach Saltatio Mortis mit. Für immer jung hier bei Radio Bob. Viel Spaß. Kein

Einen wunderschönen Donnerstag wünsche ich euch. Das war ein Linkin Park mit Faint hier bei Radio Bob. Die deutschen Metal-Pioniere von Accept, die haben ja mittlerweile 50 Jahre Bandgeschichte auf der Uhr. Das ist der absolute Wahnsinn. Und das feiern sie jetzt mit einer Compilation. Teutonic Titans, so heißt das Ganze. Als Vorgeschmack gibt's eine neue Version von Balls to the Wall, tatsächlich unterstützt von Rob Halford von Judas Priest und Scorpions-Gitarrist Matthias Jabs. Außerdem ist Tobias Forge von Ghost mit dabei, Metallicas Kirk Hammett und auch Scorpions und Motorhead-Drummer Mickey D. Die Platte erscheint am 4. September, also gucken wir mal. Hört sich auf jeden Fall sehr gut an. Tacki Knackstedt für euch am Start. Jetzt gibt's auch mal Judas Priest aufs Dach und zwar mit Livin' After Midnight bei Radio Bob.

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6: Ich bin André Glatzel. Schönen guten Tag. Kommt jetzt die Trendwende bei der Deutschen Bahn? Zum ersten Mal seit 2019 kann der Konzern für das erste Halbjahr wieder einen Gewinn verkünden. Luft nach oben gibt es aber weiter bei der Pünktlichkeitsquote. Die liegt im Fernverkehr bei knapp 60%. Die Bahn will weiter investieren. Die großen deutschen Autobauer stecken in der Krise. Nachdem gestern bekannt wurde, dass BMW weltweit tausende Stellen streichen will, meldet das Unternehmen heute einen massiven Gewinneinbruch im zweiten Quartal. Ähnliche Nachrichten kommen auch von VW, Porsche und Mercedes. Auch in Griechenland und in der Türkei sind schwere Waldbrände ausgebrochen. Auf Kreta starben zwei Feuerwehrmänner beim Kampf gegen die Flammen. Auch in Spanien und Frankreich sind weitere Feuer ausgebrochen. Dort wird befürchtet, dass eine neue Hitzewelle die Lage wieder verschlimmern könnte. Bis heute sind für dieses Jahr wieder mehr Ressourcen verbraucht worden, als die Erde in 12 Monaten erneuern kann. Darauf wollen Umweltorganisationen zum weltweiten Erdüberlastungstag aufmerksam machen. Dem WWF zufolge würden aktuell nicht einmal 1,5 Erden reichen, um den Bedarf nachhaltig zu decken. Mit seinen Plänen für die Fußball-WM hat FIFA-Präsident Infantino wohl ein Eigentor geschossen. Die Kritik wird immer lauter, auch in Deutschland. DFB-Präsident Bernd Neuendorf hält nichts davon, Teile der WM an private Investoren zu verkaufen. Das sei ein fatales Zeichen, sagte er dem ZDF.
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7: Metalheads, was geht ab? Ich bin heute mal direkt vom Wacken Open Air für euch am Start. Ja, was hier so läuft, das gucken wir uns gleich mal genauer an. Vorab gibt's aber erstmal ein bisschen Mucke. Also bleibt dran. Die Gunners, Guns N' Roses mit Sweet Child O' Mine jetzt hier bei Radio Bob. Viel Spaß.

0: Die Red Hot Chili Peppers mit Under the Bridge hier bei Radio Bob. Tucky Knackstedt für euch am Start. Und heute sende ich nicht aus dem Studio in Kassel, sondern direkt vom Holy Ground, Leute, vom Wacken Open Air. Gestern war ja der erste offizielle Festivaltag. Ich kann euch sagen, es war heiß, es war laut. Heute stehen zum Beispiel Def Leppard auf der Bühne, Europe, Sabotage, POD, Turbo Negro und noch ganz, ganz viele mehr. Also wir freuen uns auf Wacken Tag 2. Und an alle Metalheads, ob auf dem Wacken oder auch daheim, lasst es euch gut gehen, passt auf euch auf und ja, ich kann nur eins sagen, das Leben will gelebt werden. Auch wir hören nochmal rein, wie es bei euch so abgeht.
1: Nein, ich bin nicht zum ersten Mal da. Das ist jetzt das fünfte Mal. Warum immer wieder Wacken? Ich meine, schaut euch hier um, es sind geile Leute, geile Musik, geile Zeit haben. Richtig!
2: Wacken an sich, scheiße, ultra geil. Hammer, wirklich.
3: Wacken!

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16: Muse feiern dieses Jahr ja den 20. Geburtstag ihrer Platte Black Holes and Revelations mit Songs wie Supermassive Black Hole, Starlight und Knights of Sidonia. Sänger Matt Bellamy stellt eine Neuauflage mit Bonusmaterial und vielleicht sogar ein paar Shows in Aussicht, bei denen das komplette Album gespielt wird. Ganz fix ist tatsächlich noch nichts. Wir sind trotzdem sehr gespannt und halten euch auf dem Laufenden. Im November kommen sie ja erstmal mit ihrer neuen Scheibe auf Tour. Und Tickets dafür könnt ihr abgreifen bei uns auf radiobob.de. Muse mit Cryogen jetzt bei Radio Bob.

Tacki Knackstedt für euch hier bei Radio Bob am Start. Tachchen, das waren die Broilers mit Ist da jemand? Mittlerweile haben wir ja über 70 Musikstreams für euch am Start. Die findet ihr alle auf radiobob.de oder in unserer MyBob-App. Also wenn ihr Bock auf eine Runde Death Metal habt, auf Punk, auf Alternative oder Country Rock, dann habt ihr dort auf jeden Fall die komplette Auswahl. 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Diesen Song hier wird man ja zum Beispiel im 2000er Rockstream finden. Avril Lavigne mit Nobody's Home jetzt bei Radio Bob.

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2: Ich bin Lisa Schwarzkopf. Schönen guten Tag. Die Deutsche Bahn schreibt wieder schwarze Zahlen. Zum ersten Mal seit 7 Jahren. Außerdem wurden im ersten Halbjahr deutlich mehr Fahrgäste gezählt. Viele sind wohl wegen der hohen Spritpreise auf die Bahn umgestiegen. Bei der Pünktlichkeit hapert's aber weiter. In Deutschland sind dieses Jahr schon fast 10.000 Hitzetote gezählt worden. Laut RKI ist das die höchste Zahl seit 10 Jahren. Hitze steht nicht als Todesursache auf dem Totenschein. Die Zahl wird durch statistische Vergleiche ermittelt. Der Deutsche Städtetag fordert mehr Geld für den Schutz vor Hitze. Hauptgeschäftsführer Schuchert sagte dem Redaktionsnetzwerk Deutschland, Bund und Länder müssten die Kommunen dauerhaft bei Klimaanpassungsmaßnahmen unterstützen. Bundesweit seien dafür Investitionen in Milliardenhöhe nötig. Bei der italienischen Lufthansa-Tochter ITA Airways dürfen ab nächster Woche auch größere Hunde mit in die Flugzeugkabine, bis zu 30 Kilo. Statt in einer Box im Frachtraum reisen sie direkt neben ihren Besitzern. Erstmal gilt das nur für ausgewählte Flüge in Italien. Das Angebot soll aber ausgeweitet werden. Auch in Deutschland kommen die umstrittenen Pläne der FIFA für die WM nicht gut an. DFB-Präsident Bernd Neuendorf sagte dem ZDF, es sei ein fatales Zeichen, die Fußball-Weltmeisterschaft für Investoren zu öffnen. Die UEFA hatte zuvor gedroht, europäische Teams nicht mehr an der WM teilnehmen zu lassen.
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3: Gleich hauen wir wieder eines unserer schicken und robusten Radio-Bob-Baustellenradios raus. Meldet euch noch schnell auf radiobob.de an, wenn ihr auch eins gewinnen wollt. Weitere Infos gibt's natürlich gleich, also bleibt dran hier. Vorab gibt's Nothing But Thieves mit Evolution bei Radio Bob.

0: Ihr hört Radio Bob, das waren Royal Republic mit Baby und für euch am Start Taki Knackstedt. Hi!
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0: 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An der Strippe habe ich jetzt Marco Liebermann. Hi Marco!
2: Hi!
0: Hi, grüß dich! Wo bist denn du unterwegs? Ist so laut!
2: Ja, ich bin auf der Baustelle.
0: Das passt ja ganz gut. Du hast dich nämlich bei uns beworben, ne? Für unser Baustellenradio. Ja. Warum möchtest du das denn unbedingt haben? Wo werkelst du denn gerade rum? Erzähl mal.
2: Also zum einen bin ich beruflich Installateur und Heizungsbauer und brauche da immer mal Radio. Und zu Hause ist auch Dauerbaustelle, da ich mein Elternhaus jetzt der Reihe nach durchsaniere. Und mein Baustellenradio kann nur FM-Radio. Ich muss Radio Bob immer über Kopf hören.
0: Ja, wir haben ja hier so ein schickes Baustellenradio, sag ich mal, Outdoor-Radio. Das ist robust, da kann auch mal ein bisschen Wasser dran kommen, das hält das aus und du empfängst uns auf jeden Fall 24/7 immer.
2: Das wäre sehr cool. Da würde ich mich riesig freuen.
0: Ja, das hört sich doch alles nach einem sehr guten Plan an und wir möchten dich natürlich auch glücklich machen. Deswegen hast du es gewonnen. Herzlichen Glückwunsch, Marco.
2: Dankeschön. Super, vielen Dank. Da freue ich mich.
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8: Nickelback haben ja endlich ihre neue Scheibe angekündigt. Da haben die Fans wirklich lange drauf gewartet. Es ist bereits das 11. Studioalbum von den Jungs und laut Chad Kroeger soll es auch sehr vielfältig werden. Everything Under the Sun heißt das Ding und steht dann ab dem 30. Oktober in den Plattenläden. Wir sind gespannt. Ich spiele sie euch jetzt. Nickelback mit High Time. Let's go.

0: aus 1984. Philipp Bailey zusammen mit Phil Collins, Easy Lover hier bei Radio Bob. Wir sind ja für euch auf dem Acker, auf dem Wacken Open Air unterwegs und es ist heiß, Leute. Wir schwitzen hier zusammen, nehmen das Ganze an. Alles ist sowieso besser als Regen, Sturm und was weiß ich. Mein Kollege Alex ist auf jeden Fall schon mal für euch auf dem Gelände unterwegs gewesen. Wir schalten mal hin, würde ich sagen. Alex, wie ist die Lage auf dem Holy Ground? Erzähl mal.
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2: Hallo Tagi, na, alles klar? Ja, für die, die am Sonntag angereist sind, ist es ja mittlerweile der fünfte Tag hier auf dem Wacken Open Air. Von Müdigkeit ist aber ja noch nichts in Sicht, denn hier haben alle noch richtig Bock. Heute ist es ja nochmal richtig knackig heiß. Ich war für dich vorhin mal kurz schon mal in der Bullet City unterwegs und hab mal ein paar Leute gefragt, wie sie es denn dieses Jahr so finden. Hören wir mal rein.
3: Das Verrückteste, was ich gesehen habe, sind die Gestalten, die hier rumlaufen. Ist der Hammer, wirklich.
4: Wacken im Vergleich zu letztem Jahr. Das Wetter spielt mit, alles toll und Leute, kommt hier hin. Wir sind eine Familie, wir feiern hier, hier gibt es keine Aggressionen. Jeder schaut auf den anderen und wir lassen uns einfach nur gut gehen.
5: Das sind hier so viele verschiedene Menschen, die alle zusammenkommen, die haben alle ein Ziel. Die wollen einfach nur Rockmusik und Metalmusik hören. Das ist alles familiär, die passen aufeinander auf.
2: Ja, beste Stimmung hier bei bestem Wetter. Später freuen wir uns natürlich auf Def Leppard und Europe. Da sehen wir uns alle wieder vor der Faster und Harder Stage. Ich würde sagen, ja, wir genießen jetzt noch die letzten Tage. Jetzt ist es ja auch wirklich so richtig Wacken. Jetzt geht's richtig los und damit zurück zu dir.
0: Das hört sich auf jeden Fall fantastisch an. Wir freuen uns heute Abend auf jeden Fall auf Europe, auf Def Leppard, Sabotage und noch ganz, ganz viele mehr Bands. Das wird großartig, Leute. Also genießt das Wetter, genießt den Holy Ground, genießt das Wacken. Egal, ob vom Acker oder zu Hause. Falls ihr nichts mehr verpassen wollt, schaltet gerne unser Wackenradio bei Radio Bob ein. Zu finden auf radiobob.de oder in der Wackenradio-App. Tacki Knackstedt hier für euch. Hi.
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3: Ich bin Lisa Schwarzkopf. Schönen guten Tag. Kommt jetzt die Trendwende bei der Deutschen Bahn? Zum ersten Mal seit 2019 kann der Konzern fürs erste Halbjahr wieder einen Gewinn verkünden. Luft nach oben gibt's aber weiter bei der Pünktlichkeitsquote. Die liegt im Fernverkehr bei knapp 60%. Die Bahn will weiter investieren. Das RKI hat bis Mitte des Monats schon fast 10.000 Hitzetote dieses Jahr gezählt. So viele wie seit 10 Jahren nicht mehr in Deutschland. Die Hitze allein führt fast nie zum Tod, meistens nur in Kombination mit Vorerkrankungen. Die großen deutschen Autobauer stecken in der Krise. Nachdem gestern bekannt wurde, dass BMW weltweit tausende Stellen streichen will, meldet das Unternehmen heute einen massiven Gewinneinbruch im zweiten Quartal. Ähnliche Nachrichten kommen auch von VW, Porsche und Mercedes. Auch in Griechenland und der Türkei sind schwere Waldbrände ausgebrochen. Auf Kreta starben 2 Feuerwehrmänner beim Kampf gegen die Flammen. Auch in Spanien und Frankreich sind weitere Feuer ausgebrochen. Dort wird befürchtet, dass eine neue Hitzewelle die Lage wieder verschlimmern könnte. Auf Instagram und Co. kommt man an Urlaubsfotos gerade kaum vorbei. Jetzt zeigt auch eine Bitkom-Umfrage, dass tatsächlich immer mehr Menschen Bilder vom Strand oder Städtetrip posten, inzwischen mehr als die Hälfte. Ein Viertel gibt zu, andere damit neidisch machen zu wollen.
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4: Niemand hat diese auf der Arbeit auf dem Tisch Trommel oder im Auto auf dem Lenkrad mit Trommelhymnen besser drauf als Journey. Deswegen gibt's sie jetzt hier. Anywhere you want it.

0: Ihr hört Radio Bob und wir haben unseren Kollegen Tobias Sammet mit seiner Band Avantasia ja letztens erst präsentiert und da waren alle ziemlich aus dem Häuschen, als er da verkündet hat, übrigens wir machen ein kurzes Comeback mit Edguy, aber nur um im nächsten Jahr eine Abschiedstour zu machen. Was da genau los ist, hat Tobias Sammet nochmal bei uns in seiner Rockshow hier erklärt bei Radio Bob.
1: Ihr habt es auf dem Avantasia-Konzert in Fulda vielleicht miterlebt, manche von euch. Wir haben angekündigt, wir machen mit Edguy Schluss. Und zwar, es war ja die ganze Zeit irgendwie Schluss. Aber wir haben gesagt, wir machen das jetzt noch einmal im ganz, ganz, ganz großen Stil. Wir sagen mal ganz, ganz, ganz ordentlich und so wie sich das gehört, wie es diese Band auch verdient. Tschüss im Sommer 2027, 26. Juni, glaube ich, in Fulda auf dem Domplatz. Und ich weiß nicht, ob es noch Tickets gibt. Irgendwie der Vorverkauf, der lief so rasant. Also ich habe heute Nachmittag nur ein Update bekommen. Kann sein, dass das jetzt schon ausverkauft ist. Das wäre zwar verrückt, aber Heavy-Metal-Fans sind halt verrückt. Und wir Fulda sowieso. Und deshalb, also, ich freue mich drauf.
0: Wir freuen uns auch drauf. Es ist tatsächlich offiziell schon ausverkauft, wie Tobi gesagt oder gedacht hat. Es gibt aber noch ein paar Tickets beim Fan-to-Fan-Sale. Könnt ihr mal gucken online auf radiobob.de im Ticketshop, ob ihr da noch was findet. Die große Abschiedssause, das letzte Konzert von Edguy am 25.06.2027 in Fulda. Natürlich präsentiert von Radio Bob. Hier gibt's jetzt auch Edguy mit Love Tiger.

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11: Ein bisschen Help, also Hilfe, brauchen Papa Roach jetzt von euch. Aber nur in Form eurer Ohren, dass ihr mal schön ordentlich ans Radio jetzt ranrutscht und diesem nächsten Song lauscht. Papa Roach, Help.

0: The Black Crowes sind das bei Radio Bob am Nachmittag mit Jealous Again. The Pretty Reckless waren sehr fleißig auf Tour, unter anderem ja mit AC/DC, habt ihr spätestens mitbekommen, seitdem die arme Sängerin Taylor Momsen von allen möglichen Tieren auf der Reise gebissen wurde, Fledermäuse, Spinnen, alles hat sie irgendwie mitgenommen. Und trotzdem hatten sie in dieser stressigen Zeit Zeit, ein neues Album zu schreiben. Dear God heißt es, haben sie vor kurzem jetzt rausgehauen. Und da stellt sich für uns natürlich immer als erstes die Frage im Radio Bob Interview, welche anderen Bands inspirieren eigentlich einen so beim Schreiben von Songs oder überhaupt beim Musikmachen? Für Taylor Momsen ganz klar.
1: I mean, there's been many bands and, you know, artists over the years that have influenced me in great ways. I mean, starting with the Beatles. I mean, the Beatles were the first band that I ever heard, the first band I fell in love with. Like, they're the reason I started writing songs in the first place. So, I mean, starting there and then kind of going down the line of just, you know, the greats from Pink Floyd to The Who to AC/DC to Bob Dylan to Jimi Hendrix to Eric Clapton to Led Zeppelin and, you know.
0: Also einfach mal alle coolen Bands, die es gibt, zum Vorbild genommen. Und das hat dann auch sehr gut funktioniert mit der eigenen Musikkarriere. Das war Taylor Momsen von The Pretty Reckless über ihre Inspirationsquellen. Die hat sie wahrscheinlich auch angezapft beim Schreiben vom neuen Album Dear God. Daraus hören wir jetzt einen Song, The Pretty Reckless, About You bei Radio Bob.

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13: Ich bin Lisa Schwarzkopf. Schönen guten Tag. Die Deutsche Bahn schreibt wieder schwarze Zahlen. Zum ersten Mal seit 7 Jahren. Außerdem wurden im ersten Halbjahr deutlich mehr Fahrgäste gezählt. Viele sind wohl wegen der hohen Spritpreise auf die Bahn umgestiegen. Bei der Pünktlichkeit hapert's aber weiter. In Deutschland sind dieses Jahr schon fast 10.000 Hitzetote gezählt worden. Laut RKI ist das die höchste Zahl seit 10 Jahren. Hitze steht nicht als Todesursache auf dem Totenschein. Die Zahl wird durch statistische Vergleiche ermittelt. Das Plus ist klitzeklein, aber es ist ein Plus. Die deutsche Wirtschaft wächst trotz des Iran-Kriegs. Im zweiten Quartal hat sie um 0,2% zugelegt, verglichen mit den ersten 3 Monaten des Jahres. Auch da hat es schon ein kleines Plus gegeben. Bis heute haben die natürlichen Ressourcen der Erde für ein Jahr gereicht. Ab sofort lebt die Welt auf Pump. Am sogenannten Earth Overshoot Day warnen Umweltorganisationen vor einem zu sorglosen Umgang mit der Natur. Unter anderem fordern die Umweltschützer eine Abkehr von fossilen Brennstoffen und mehr Recycling. Noch vor dem Start der neuen Saison meldet die Fußball-Bundesliga einen neuen Zuschauerrekord. Für die erste und zweite Liga wurden letzte Saison über 21,4 Millionen Tickets abgesetzt. Auch bei den Fans pro Spiel gibt's mit im Schnitt knapp 40.000 einen neuen Höchstwert.
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14: Die neue Single von Green Day gibt es jetzt, passend zu ihrem Road-Movie. Die wird auf dem Soundtrack sein und die lassen sich keine Zeit, die brettern direkt voll rein hier mit Green Day, I'm Never Gonna R.I.P.

0: Ihr hört Radio Bob am Donnerstagnachmittag. Und wenn ihr dachtet, ihr seid große Red Hot Chili Peppers Fans, dann habt ihr euch noch nicht mit Nickelback unterhalten, beziehungsweise mit Bassist Mike Kroger. Der ist sehr großer Fan von den Red Hot Chili Peppers. Früher haben sie sogar mit der Band Songs von denen gecovert.
1: We just love the music. Really, we were just big fans of it and all of our friends were too. I'm still a huge fan of that band. We've met some of

0: Chad Smith met a few times. The other guys, no, not really. I don't know why not. Just haven't come into contact yet. You know, usually I'm in the crowd when they're, so I don't get to see them, backstage or whatever, because I'm in the audience when they're playing.
1: Mike Kroger von Nickelback ist ein süßer kleiner Fanboy von den Red Hot Chili Peppers. Er hat schon mal Drummer Chad Smith getroffen, den Rest der Band aber noch nicht. Und er glaubt, das liegt daran, dass er halt immer im Publikum ist und nicht backstage, wenn sie spielen und danach, und dann trifft man sich halt nicht. Aber vielleicht kommt es ja noch irgendwann mal dazu. Die Red Hot Chili Peppers gibt es jetzt hier mit Goodbye Angels bei Radio Bob.
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10: Auch wenn es jetzt nicht mehr so ist, Jon Bon Jovi und Richie Sambora waren mal beste Freunde, haben ja auch gut zusammengearbeitet. Viele Rockstars haben natürlich im Business auch ihre dicksten Freunde, ist ja logisch, Arbeit verbindet ja auch irgendwie so ein bisschen. Darüber wollen wir heute reden, über Rockstar-Freundschaften und vielleicht auch eure Freundschaften zu Rockstars. Darüber reden wir gleich hier. Jetzt gibt's erstmal Bon Jovi, Born to be my baby.

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0: Die Eagles mit Heartache Tonight bei Radio Bob. Am Nachmittag. Wir reden heute über eins der schönsten Themen, finde ich. Und zwar beste Freunde, Rockstar-Freundschaften. Gibt es viele schöne. Das macht richtig Spaß, die zu beobachten. Vor allem, wenn da musikalisch auch was Tolles rauskommt. Zum Beispiel die Stones, Mick Jagger und Keith Richards sind ja nicht nur Stones, sondern auch beste Freunde. Es gibt natürlich auch Freundschaften, die man so erstmal nicht annehmen würde. Zum Beispiel Guns N' Roses-Gitarrist Slash und Popsänger Robbie Williams sind gute Freunde. Was nicht ist, kann ja noch kommen. Wir können ja heute mal ein bisschen träumen in der MyBob-App, mit welchem Rockstar ihr gerne befreundet wärt. Oder vielleicht seid ihr es ja schon. Verratet es uns mit einer Sprachnachricht.
1: Bei mir wäre es der Lenny Kravitz aus verschiedenen Gründen. A, habe ich den Lenny Kravitz gestern Abend gesehen in Köln. Es war wieder sensationell. B, so einfach wie sein Alter, top und Schuss. Da kann man sich ein bisschen über die Lebensphilosophie unterhalten. Der wohnt ja auch in der Karibik. Da kann man auch was Spannendes sicherlich erleben. Und er hat noch eine wundervolle Tochter. Da hat man auch nochmal die Chance, vielleicht mit ihr ins Gespräch zu kommen. Also Lenny, Rock'n'Roll, das wäre mein Thema. Grüße euch, schönen Tag. Ciao.
2: Ich wäre wahnsinnig gerne mit Brent Smith von Shinedown befreundet. Er ist einfach die perfekte Mischung aus absolutem Songwriting-Genie, Stimmgewalt und totaler Bodenständigkeit. Brent verarbeitet sein Leben so ehrlich in den Songs, hat immer ein offenes Ohr für seine Fans und gibt einem mit der ganzen Band unglaublich viel Kraft.
3: Ich wäre gern mit Sally Erner von Godsmack befreundet. Das wäre der Hammer. Liebe Grüße, macht weiter so.
0: Und mit welchem Rockstar wärt ihr gerne befreundet? Oder seid ihr es vielleicht? Verratet es uns über die MyBob-App mit einer Sprachnachricht. Hier sind eure Freunde von den Goo Goo Dolls. Give a little bit.

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2: Ich bin Lisa Schwarzkopf. Schönen guten Tag. Kommt jetzt die Trendwende bei der Deutschen Bahn? Zum ersten Mal seit 2019 kann der Konzern fürs erste Halbjahr wieder einen Gewinn verkünden. Luft nach oben gibt's aber weiter bei der Pünktlichkeitsquote. Die liegt im Fernverkehr bei knapp 60%. Die Bahn will weiter investieren. Der Deutsche Städtetag sieht die Kommunen mit dem Hitzeschutz finanziell überfordert. Die bisherigen Finanzierungsmodelle reichten dafür nicht aus, sagte Hauptgeschäftsführer Schuchert dem Redaktionsnetzwerk Deutschland. Nötig seien neue Konzepte für Investitionen in Klimaschutz und Klimaanpassung. Die großen deutschen Autobauer stecken in der Krise. Nachdem gestern bekannt wurde, dass BMW weltweit tausende Stellen streichen will, meldet das Unternehmen heute einen massiven Gewinneinbruch im zweiten Quartal. Ähnliche Nachrichten kommen auch von VW, Porsche und Mercedes. Bei der italienischen Lufthansa-Tochter ITA Airways dürfen ab nächster Woche auch größere Hunde mit in die Flugzeugkabine, bis zu 30 Kilo. Statt in einer Box im Frachtraum reisen sie direkt neben ihren Besitzern. Das gilt erstmal nur für ausgewählte Flüge in Italien. Auf Instagram und Co. kommt man an Urlaubsfotos gerade kaum vorbei. Jetzt zeigt auch eine Bitkom-Umfrage, dass tatsächlich immer mehr Menschen Bilder vom Strand oder Städtetrip posten, inzwischen mehr als die Hälfte. Ein Viertel gibt zu, andere damit neidisch machen zu wollen.
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3: Für alle zu Hause gebliebenen halten wir euch hier im Programm natürlich auf dem Laufenden, was so beim Wacken Open Air passiert. Wir schalten gleich mal wieder raus. Wir haben nämlich ganz viele Leute aus der Redaktion vor Ort, also eigentlich fast alle. Ich bin hier ziemlich alleine, ist aber kein Problem. Wir schalten uns gleich zu, denn dann fühlt es sich an, als wären wir auch da. Jetzt gibt's Bruce Springsteen, Dancing in the Dark.

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1: Und ihr wisst ja, dass wir Partner vom Wacken Open Air sind. Das bedeutet, wenn ihr da gerade irgendwo abhängt, wir halten euch auf Stand, was alles so los ist. Oder falls ihr zu Hause geblieben seid, so wie ich hier in der Radio Bob Redaktion, ihr aber trotzdem gerne wissen wollt, was auf dem Holy Ground passiert, wir kümmern uns um euch.
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1: Für euch mitten auf dem Holy Ground meine Kollegin Taki Knackstedt. Taki, was geht ab bei euch?
3: Hi Nina, ganz liebe Grüße an dich vom Holy Ground ins Studio. Ich bin für dich gerade auf dem Campground unterwegs. Es macht so Spaß. Es ist so warm und es ist so toll. Ich liebe die Sonne. Wir nehmen es an und saugen alles auf. Ich bin jetzt hier in einem sehr schicken Camp gelandet tatsächlich und stehe hier neben Bode.
4: Erklär doch mal, wie euer Camp so aussieht. Was geht hier ab? Also das sieht ja schon sehr schick aus auf jeden Fall. Hau einfach mal raus.
5: Ja, also wir sind zu 9, zu 10. Einer ist noch nachgereist. Wir sind alle das erste Mal auf Wacken. Und wir sind die Glamper, weil wir alles dabei haben, von Zapfanlage über Eiswürfelmaschine, Slushy-Maschine, Kühlboxen, ich weiß nicht, was wir nicht haben. Wir haben keinen Spiegel auf dem Dixie. Das haben wir verkackt. Aber sonst haben wir alles dabei.
4: Also Spiegel ist wichtig?
5: Ja, wurde mir gesagt von den Frauen.
4: Outfit-Check?
5: Ja, ich glaube schon. 12 Spiegel, aber keiner auf dem Dixie.
4: Aber wo stehen die 12 Spiegel?
5: Keine Ahnung.
4: Was trinkt ihr denn Schönes hier im Camp? Wenn es Glamping ist, habt ihr auch Glamping-Getränke?
5: Wir trinken geslushten Wodka Lemon, gekühltes Fassbier, Espresso Martini. Wir haben heute Morgen Sekt mit Club Mate getrunken, Tequila Shots, Limoncello. Wir haben lauwarmen Jägermeister, aber das hat sich noch keiner getraut.
4: Das schon, also lauwarmer Jägermeister ist räudig, aber der Rest klingt geil auf jeden Fall.
5: Wenn du einen mittrinkst, dann machen wir die Flasche jetzt auf.
4: Unbedingt.
5: Scheiße.
4: Und für welche Band seid ihr hier?
5: Wir sind hier für Powerwolf, Sabaton, Ad Infinitum, Def Leppard, Kerbholz, Kupfergold, Rose Tattoo, Mambo Kurt.
4: Wie das halt immer so ist hier auf dem Wacken Open Air, ne? Vielen Dank, Bode.
5: Ja. Immer gerne. Wacken!
1: Oh Gott, ich hoffe, Taki musste nicht wirklich den warmen Jägermeister trinken. Leute, wir sind auf dem Wacken unterwegs, halten euch da auf Stand für alle, die nicht da sein können. Und für alle, die da sind, sagt unbedingt Hallo zu uns an unserer Bobbühne.
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10: Crossbone Scully kennt sie alle, deswegen war es kein Problem für ihn, 2024 einfach mal Nikki Sixx für einen Song einzusacken. High on You haben sie zusammen gemacht.

Das sind die Ärzte mit Hurra bei Radio Bob. Wir stecken mitten in der Festivalsaison und es fällt euch wahrscheinlich schon jedes Jahr auf, ihr habt die Qual der Wahl. Es gibt so viele schöne Festivals, zwischen denen ihr euch entscheiden könnt. Ich find's krass, dass es bei all den tollen Festivals, die es schon gibt, einfach auch immer noch Neues gibt. Dieses Jahr im August zum Beispiel gibt es das erste Mal das Amplifier Festival in Hamburg. An zwei Tagen gibt's da direkt am Wasser in Wilhelmsburg ein richtig krasses Line-Up. Biffy Clyro sind dabei, unter anderem Fjord, Hi-Vis, Blood Command, John Coffey, also eine richtig feine Bandliste. Und es gibt sogar noch Tickets, auch für die einzelnen Tage, am 7. und 8. August. Schaut mal im Ticketshop auf radiobob.de. Und das überzeugt euch vielleicht jetzt auch am meisten. Headliner sind nämlich auch Bad Religion. Und das ist der einzige Deutschlandauftritt dieses Jahr. Die gibt's jetzt hier bei Radio Bob. Bad Religion, Lose Your Head.

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1: Ich bin Lisa Schwarzkopf. Schönen guten Abend. Die Deutsche Bahn schreibt wieder schwarze Zahlen. Zum ersten Mal seit 7 Jahren. Außerdem wurden im ersten Halbjahr deutlich mehr Fahrgäste gezählt. Viele sind wohl wegen der hohen Spritpreise auf die Bahn umgestiegen. Bei der Pünktlichkeit hapert's aber weiter. In Deutschland sind dieses Jahr schon fast 10.000 Hitzetote gezählt worden. Laut RKI ist das die höchste Zahl seit 10 Jahren. Hitze steht nicht als Todesursache auf dem Totenschein. Die Zahl wird durch statistische Vergleiche ermittelt. Die deutsche Wirtschaft legt zu, wenn auch nur minimal. Im zweiten Quartal ist die Wirtschaftsleistung um 0,2% gewachsen, verglichen mit den ersten 3 Monaten des Jahres. Vor allem bei den Exporten gab es ein Wachstum. Auch in Griechenland und der Türkei sind schwere Waldbrände ausgebrochen. Auf Kreta starben 2 Feuerwehrmänner beim Kampf gegen die Flammen. Auch in Spanien und Frankreich sind weitere Feuer ausgebrochen. Dort wird befürchtet, dass eine neue Hitzewelle die Lage wieder verschlimmern könnte. Fast 40.000 Fans waren in der letzten Fußball-Bundesliga-Saison bei den Spielen der ersten und zweiten Liga. Ein neuer Rekord. Insgesamt wurden über 21,4 Millionen Tickets abgesetzt. Die meisten Zuschauer gab es auch im größten Stadion mit im Schnitt 80.000 Fans beim BVB.
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2: Hilferuf von Motley Crue gibt's jetzt. SOS, Same Old Situation heißt der Song. Ihr könnt hier auch gerne einen Hilferuf absetzen in der MyBob-App. Und zwar, welchen Song ihr dringend braucht, sagt mir Bescheid mit einer Sprachnachricht.

0: Dozen Cold Years bei Radio Bob im Wunschbob. Was treibt ihr, Leute? Was wollt ihr gerne hören? Sagt mir Bescheid in der MyBob-App.
1: Hallo, hier ist der Andi aus Oppach. Ich habe meine Freunde auf der Terrasse sitzen. Das sind Techno-Freaks. Und damit die mal ordentliche Musik hören, könntet ihr bitte mal Led Zeppelin Hula the Love spielen. Danke.
0: Mein erster Reflex war wie Techno-Freaks. Schmeiß die raus. Aber du hast recht, du hast recht. Bleibt sitzen, Leute. Wir bekehren euch jetzt nämlich gemeinsam Led Zeppelin Hula the Love bei Radio Bob.

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9: Morgen spielen sie in Bonn auf dem Festival Skindred, die bestgelaunteste Band, die Walisien zu bieten hat. Hier gibt's sie jetzt mit Can I Get A.

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0: Warner bei Radio Bob, Jukebox Hero im Wunschbob. Der Jukebox Hero, der könnt ihr hier auch sein. Ihr könnt nämlich bestimmen, was hier laufen soll. Da müsst ihr nicht mal Münzen reinschmeißen in die Jukebox. Ihr müsst mir nur Bescheid sagen in der MyBob-App.
1: Hallo Radio Bob Team, der Ben hier. Ihr seid ja gerade beim Wunschbob. Und ich würde mir gerne wünschen von Saltatio Mortis Spielmanns

0: Oasis sind das bei Radio Bob im Wunschbob mit Whatever. Die Oasis-Brüder waren ja eine ganze Zeit lang nicht mehr miteinander befreundet, bis dann die große Reunion kam und wir uns alle gefreut haben. Wir reden heute über Rockstar-Freundschaften. Zwischen Rockstars, zwischen euch und Rockstars oder vielleicht träumt ihr ja auch nur von einer Freundschaft mit irgendwem, weil ihr den besonders toll findet. Das alles könnt ihr teilen in der MyBob-App.
1: Hallo Radio Bob, hier ist der Frank aus Bielefeld und ich habe tatsächlich vor vielen Jahren den Kopf und aus meiner Sicht auf jeden Fall den Rockstar Nikolaos Varnakis kennengelernt. Das ist der, der hat die griechische Black-Metal-Band Dotsford und die gibt es seit 2001 und ja, mittlerweile ist er Familie für mich. Wir besuchen uns fast jedes Jahr und er schreibt noch Gedichtsbücher. Großartiger Typ, also für mich ein absoluter Rockstar. Hab einen schönen Tag, macht's gut, ciao.
2: Liebes Bob-Team, ich wäre gern mit Sully Erner von Godsmack befreundet. Das wäre der Hammer. Liebe Grüße, macht weiter so.
3: Bei mir wär's der Lenny Kravitz aus verschiedenen Funden. A, habe ich den Lenny Kravitz gestern Abend gesehen in Köln, war wieder sensationell. Lese einfach für sein Alter, top und Schuss, da kann man sich ein bisschen über die Lebensphilosophie unterhalten. Der wohnt ja auch in der Karibik, da kann man auch was Spannendes sicherlich erleben. Und er hat noch eine wundervolle Tochter, da hat man auch nochmal die Chance vielleicht mit ihr ins Gespräch zu kommen. Also Lenny, Rock'n'Roll, das wäre mein Thema.
0: Mit der Tochter würdest du gerne ins Gespräch kommen. Ah ja, verstehe schon, was du meinst, mein Lieber. Wir reden heute über Rockstar-Freundschaften. Entweder welche, von denen ihr träumt, oder welche, die ihr wirklich habt. Ihr könnt euch gerne zu dem Thema melden in der MyBob-App. Genau wie mit euren Songwünschen, die könnt ihr mir auch gerne reinschicken. Jetzt geht's weiter hier mit den Broilers. Ich will hier nicht sein. Bei Radio.

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2: Ich bin Lisa Schwarzkopf. Schönen guten Abend. Kommt jetzt die Trendwende bei der Deutschen Bahn? Zum ersten Mal seit 2019 kann der Konzern fürs erste Halbjahr wieder einen Gewinn verkünden. Luft nach oben gibt's aber weiter bei der Pünktlichkeitsquote. Die liegt im Fernverkehr bei knapp 60%. Die Bahn will weiter investieren. Der Deutsche Städtetag fordert mehr Geld für den Schutz vor Hitze. Hauptgeschäftsführer Schuchert sagte dem Redaktionsnetzwerk Deutschland, Bund und Länder müssten die Kommunen dauerhaft bei Klimaanpassungsmaßnahmen unterstützen. Bundesweit seien dafür Investitionen in Milliardenhöhe nötig. Die großen deutschen Autobauer stecken in der Krise. Nachdem gestern bekannt wurde, dass BMW weltweit tausende Stellen streichen will, meldet das Unternehmen heute einen massiven Gewinneinbruch im zweiten Quartal. Ähnliche Nachrichten kommen auch von VW, Porsche und Mercedes. Die Hitze wirkt sich auch auf Atomkraftwerke aus. In mehreren Ländern steht die Stromproduktion unter Druck, weil die Pegelstände von Flüssen zu niedrig sind und Kühlwasser fehlt. In Frankreich wurden Reaktoren abgeschaltet, in Ungarn wurde die Leistung eines Kraftwerks gedrosselt. Auf Instagram und Co. kommt man an Urlaubsfotos gerade kaum vorbei. Jetzt zeigt auch eine Bitkom-Umfrage, dass tatsächlich immer mehr Menschen Bilder vom Strand oder Städtetrip posten, inzwischen mehr als die Hälfte. Ein Viertel gibt zu, andere damit neidisch machen zu wollen.
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3: Quiet Riot, Bang Your Head gibt's jetzt und dann die neue Single von den Stones, In the Stars. Und in dieser Zeit könnt ihr euch mal überlegen, was ihr hier gerne hören würdet. Meldet euch mit einer Sprachnachricht in der MyBob-App.

0: Das sind Elton John und Eric Clapton mit Runaway Train bei Radio Bob. Der Wunschbob ist hier, hallo.
1: Servus, liebes Radio Bob-Team, da ist der Jan, wohnhaft zwischen Fürstenfeldbruck und Dachau im wunderschönen Bayern. Ich grüße alle Hörer und das gesamte Radio Bob-Team und ich würde mir gerne auf meiner Tour in den Bayerischen Wald von Sabaton Ghost Division wünschen. Ich wünsche euch noch einen schönen Abend. Danke, ciao.

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4: Wir werden jetzt musikalisch niedergetrampelt von 1000 Horses, also 1000 Pferden. Und wenn die jeweils alle ihre Beine haben, dann gibt es jetzt 4000 Pferdebeinchen. First time.

0: Ihr hört Radio Bob, der Wunsch Bob ist hier. Vor kurzem ist leider Sick of It All Sänger Luke Holler gestorben. Er ist seinem Krebsleiden erlegen. Wir vergessen ihn aber hier natürlich nicht und ihr auch nicht.
1: Hallo Radio Bob-Team, hier ist Ulla aus Fistal. In Gedenken an Luke Holler, der kürzlich verstorben ist an Krebs, würde ich mir gerne von Sick of It All wünschen. My Life, My Way. Danke.

0: Das ist die neue Single von den Foo Fighters, Window, bei Radio Bob im Wunschbob. Und was darf es jetzt als nächstes sein?
1: Moinken, hier ist der Robby. Ich bin gerade auf Heimweg von der Baustelle und hätte jetzt richtig Lust, mal wieder was von Angus Cord zu hören. Song Someday, wird mir richtig taugen. Grüße gehen raus ans ganze Radio Bob Team und bis bald.

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1: Ich bin Lisa Schwarzkopf. Schönen guten Abend. Der Streit um die WM-Pläne von FIFA-Boss Infantino spitzt sich weiter zu. Die UEFA hat beschlossen, die Fußball-WM zu boykottieren, sollte Infantino seinen Investorendeal in die Tat umsetzen. In einer Erklärung der UEFA-Verbände heißt es, die Weltmeisterschaft gehört dem Fußball. Die Deutsche Bahn schreibt wieder schwarze Zahlen. Zum ersten Mal seit 7 Jahren. Außerdem wurden im ersten Halbjahr deutlich mehr Fahrgäste gezählt. Viele sind wohl wegen der hohen Spritpreise auf die Bahn umgestiegen. Bei der Pünktlichkeit hapert's aber weiter. Das RKI hat bis Mitte des Monats schon fast 10.000 Hitzetote dieses Jahr gezählt. So viele wie seit 10 Jahren nicht mehr in Deutschland. Die Hitze allein führt fast nie zum Tod, meistens nur in Kombination mit Vorerkrankungen. Bis heute haben die natürlichen Ressourcen der Erde für ein Jahr gereicht. Ab sofort lebt die Welt auf Pump. Am sogenannten Earth Overshoot Day warnen Umweltorganisationen vor einem zu sorglosen Umgang mit der Natur. Unter anderem fordern die Umweltschützer eine Abkehr von fossilen Brennstoffen und mehr Recycling. Noch vor dem Start der neuen Saison meldet die Fußball-Bundesliga einen neuen Zuschauerrekord. Für die erste und zweite Liga wurden letzte Saison über 21,4 Millionen Tickets abgesetzt. Auch bei den Fans pro Spiel gibt's mit im Schnitt knapp 40.000 einen neuen Höchstwert.
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1: Ich bin Lisa Schwarzkopf. Schönen guten Abend. Die UEFA droht jetzt offen mit einem Boykott der Fußball-WM. Solange die Investorenpläne von FIFA-Boss Infantino auf dem Tisch liegen, werde keine europäische Nationalmannschaft an einer WM teilnehmen. Das haben die UEFA-Mitgliedsverbände einstimmig beschlossen. Kommt jetzt die Trendwende bei der Deutschen Bahn? Zum ersten Mal seit 2019 kann der Konzern fürs erste Halbjahr wieder einen Gewinn verkünden. Luft nach oben gibt's aber weiter bei der Pünktlichkeitsquote. Die liegt im Fernverkehr bei knapp 60%. Die Bahn will weiter investieren. Mit dem Ende des Tankrabatts hat die Inflation in Deutschland wohl wieder einen deutlichen Satz nach oben hingelegt. Für Juli rechnet das Statistische Bundesamt mit 2,8%. In den Monaten davor hatte sie sich noch bis auf 2,3% verbessert. Bei der italienischen Lufthansa-Tochter ITA Airways dürfen ab nächster Woche auch größere Hunde mit in die Flugzeugkabine, bis zu 30 Kilo. Statt in einer Box im Frachtraum reisen sie direkt neben ihren Besitzern. Erstmal gilt das nur für ausgewählte Flüge in Italien. Das Angebot soll aber ausgeweitet werden. Auf Instagram und Co. kommt man an Urlaubsfotos gerade kaum vorbei. Jetzt zeigt auch eine Bitkom-Umfrage, dass tatsächlich immer mehr Menschen Bilder vom Strand oder Städtetrip posten, inzwischen mehr als die Hälfte. Ein Viertel gibt zu, andere damit neidisch machen zu wollen.
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2: Einen wunderschönen und gesegneten Donuts Donnerstag allerseits. Ich bin der Ingo von den Donuts und freue mich, dass ihr es auch diese Woche wieder geschafft habt, einzuschalten zur richtig Donuts Rockshow bei Radio Bob. Und ich kann auch ein bisschen Rückhalt und ein paar Leute hier gebrauchen, die mich mal kurz in den Arm nehmen, denn ich bin seit 2 Wochen echt untröstlich. Das wunderbare Highfield Festival hat vor 14 Tagen rausgehauen, dass dieses Jahr die letzte Ausgabe des Festivals sein wird, nach fast 30 Jahren. Und es ist wirklich eines meiner absoluten Lieblingsfestivals. Ich weiß nicht, wie oft wir Donuts da schon gespielt haben und was für großartige Momente wir auf dem Highfield Festival erlebt haben. Und ich weiß jetzt gar nicht, wohin mit mir und vor allen Dingen nicht, ich weiß gar nicht, wohin mit uns in Leipzig und Umgebung, wenn wir denn jetzt kein Highfield-Wohnzimmer mehr haben. Da muss ich erstmal mit klarkommen, aber es scheint wohl wirklich Zeichen der Zeit zu sein, dass immer mehr Festivals Schwierigkeiten haben in diesem Nachklapp von Corona, der jetzt eigentlich so richtig erst zu spüren ist. Lass uns mal alle die Daumen drücken, dass das nicht noch mehr Festivals ins Haus steht, aber wer weiß, so kann es halt ganz schnell gehen. Oder wie Billy Talent sagen würde, this is how it goes.

Kleiner Fun Fact am Rande, so wie der gerade gehörte Song von den Sex Pistols, nämlich Pretty Vacant, wollte ich eigentlich initial die Do Not Rock Show bei Radio Bob nennen. Als die mich gefragt haben damals, Ingo, willst du nicht eine Sendung bei uns machen, eine Punk-Sendung, da war das erste, was mir eingefallen ist, wie geil klingt denn bitte Pretty Vacant. Ich weiß gar nicht, wie ich jetzt auf die Do Not Rock Show im Nachgang gekommen bin, das macht ja gar keinen Sinn, muss ich jetzt ehrlicherweise sagen, aber vielleicht kann ich ja im nächsten Jahr nochmal irgendwie einen neuen Namen pitchen. Wie wär's denn dann vielleicht mit The 59 Sound? Das wäre dann so ein kleiner Gaslight Anthem Tribute. Können wir aber auch eigentlich mal hören, ne? Hier ist er.

Ja, jetzt haben wir gerade Juli, aber da können wir eigentlich trotzdem schon mal über den Kauf einer Übergangsjacke nachdenken, denn bald ist wieder richtig Schweineherbst. Gerade gehört Slime vom Album Schweineherbst, brüllen, zertrümmern und weg. Denkt schon mal an die warmen Klamotten, ne? Ey, aber wir sind ja noch im Sommer, also können wir eigentlich auch ganz gerne noch mal ein bisschen an den Strand oder ans Ufer gehen. At the Shore ist eine ganz tolle Band, die habe ich euch vor ein paar Wochen hier schon mal vorgestellt. Ist eine recht junge Band aus Deutschland mit Female Fronted Vocals und die machen im Wald im weitesten Sinne, ja, nennen wir es halt so 90s Pop-Punk oder Melodycore oder sowas. Und ich finde, das ist wirklich richtig toll. Hat mich damals schon, wie ich eingangs total umgehauen, als sie mir eine erste Single rübergeschickt haben, gesagt haben, wäre das nicht was für deine Sendung? Ja, absolut. Das passt halt wirklich komplett in die Dunas Rock Show rein. Ist absolute Sportgitarre mit wirklich richtig großem 90er Hutzieher und damit holt man mich ja immer ab. Auch mit der neuen Single. Übrigens, die heißt More Than I Can Take. He's in At The Shore. Das geht so.

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1: Yes, yes, liebe Leute, ihr hört immer noch oder wieder die Donuts Rock Show. Und das ist auch gut so, denn gleich ist es Zeit für so einen kleinen Deep Dive oder so einen richtigen Fanpleaser for those in the know. Ich spiele euch gleich ein Solo-Seitenprojekt von einem der Leute von Turbostart namens Latte Cola Tor. Davor gibt's was Tolles von H2O und jetzt die Blackout Problems mit Palermo.
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Ja, H2O, wenn ihr so ever ready seid, wo bleibt denn dann bitte das neue Album? Können wir uns mal bitte beeilen, Toby Morse? Ich könnte so ein bisschen mehr PMA durchaus in meinem Leben gerade gebrauchen. Und H2O natürlich immer noch unverwüstlich, was East Coast Hardcore mit Melodykante angeht. Ich habe es eben schon mal ganz kurz angerissen. Es gibt ein neues, beziehungsweise gar nicht so neues, aber ein Seitenprojekt von Martin Ebsen, richtig dem Mastermind, muss man ja sagen, hinter Turbostart. Martin Ebsen schreibt ja wirklich, glaube ich, die Texte, macht die meisten Riffs und so weiter. Das ist auch so einer, der, glaube ich, mit seiner Gitarre schlafen geht und dann morgens beim Zähneputzen direkt schon wieder in die Saiten haut. Und dass Martin ja wirklich in diversen Inkarnationen auch so am Start ist, neben Turbostart, sowas wie Nina Marie oder so, wissen wir natürlich alle. Aber es gibt jetzt eben auch eine Solo-Geschichte von ihm, die, glaube ich, schon so ein bisschen länger bei ihm im Schrank liegt und jetzt aber endlich veröffentlicht wird, namens Latte Cola Tor. Das Ganze kommt ganz geschmackssicher bei My Ruin bzw. Green Hell raus. Da könnt ihr die 7-Inch davon bestellen. Und ey, das ist wirklich richtig schön ausgechecktes Zeug und ist wahnsinnig locker und leicht und flockig im Gegensatz zu dem Senkblei, was Turbostart einem mitunter auch so ans Bein binden. Ich finde es richtig, richtig gelungen und habe mich sehr gefreut, dass mir das rübergebeamt wurde. Und ich spiele euch jetzt einfach mal einen Song von Latte Cola Tor vor. Hier ist der Martin Ebsen Solo mit einem Song namens Leben.

Ingo von den Donuts liebt Sportgitarren und ist ein wandelndes Rocklexikon. Klar, dass er bei Radio Bob ans Mikro darf. Hier bei der Donuts Rock Show.

Ja, eine Welt ohne Zukunft möchte ich mir nicht vorstellen. Eine Welt ohne Halloween eigentlich auch nicht. Kommt beides hier zusammen. Future World von Halloween war das gerade hier in der Do Not Rock Show. Ich habe euch neulich schon mal eine Band vorgestellt namens Peels. Das ist eine Band aus Ibbenbüren, sind alte Freunde von uns. Die haben auch in der Scheune angefangen und haben ja früher im weitesten Sinne Punkrock gemacht. Und mittlerweile sind die auf so einem ganz sleazy Rock'n'Roll-Trip irgendwie angekommen. Das klingt so ein bisschen wie so ein Roadtrip-Soundtrack, was die heutzutage machen. Also ein bisschen Black Keys oder White Stripes oder Royal Blood oder sowas so ein bisschen. Aber das Ganze wunderbar abgehangen auch mit so einer schönen ja, 60s oder 70s Rockkante. Das machen die wirklich richtig gut. Und die Peels haben eine neue EP am Start. Und davon hören wir jetzt mal einen Song namens Survivor. Das hier ist die aktuelle Single von den Peels. Früher December Peels übrigens. Aus Ibbenbüren. Aus Ibbenbüren.

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1: Ich bin Gisa Weber. Schönen guten Abend. Der Streit um die WM-Pläne von FIFA-Boss Infantino spitzt sich weiter zu. Die UEFA hat beschlossen, die Fußball-WM zu boykottieren, sollte Infantino seinen Investorendeal in die Tat umsetzen. In einer Erklärung der UEFA-Verbände heißt es, die Weltmeisterschaft gehört dem Fußball. Die Deutsche Bahn schreibt wieder schwarze Zahlen, zum ersten Mal seit 7 Jahren. Außerdem wurden im ersten Halbjahr deutlich mehr Fahrgäste gezählt. Viele sind wohl wegen der hohen Spritpreise auf die Bahn umgestiegen. Bei der Pünktlichkeit hapert es aber weiter. In Deutschland sind dieses Jahr schon fast 10.000 Hitzetote gezählt worden. Laut RKI ist das die höchste Zahl seit 10 Jahren. Hitze steht nicht als Todesursache auf dem Totenschein. Die Zahl wird durch statistische Vergleiche ermittelt. Die großen deutschen Autobauer stecken weiter in der Krise. Nachdem gestern bekannt wurde, dass BMW weltweit tausende Stellen streichen will, meldet das Unternehmen heute einen massiven Gewinneinbruch im 2. Quartal. Ähnliche Nachrichten kommen auch von VW, Porsche und Mercedes. Bei der italienischen Lufthansa-Tochter ITA Airways dürfen ab nächster Woche auch größere Hunde mit in die Flugzeugkabine, bis zu 30 Kilo. Statt in einer Box im Frachtraum reisen sie direkt neben ihren Besitzern. Erstmal gilt das nur für ausgewählte Flüge in Italien. Das Angebot soll aber ausgeweitet werden.
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2: Ja, sag mal Leute, kann mir mal jemand Bescheid sagen, wenn wir heute noch nicht genug geballert haben? Ich gucke hier auf die Uhr. Eine gute Stunde Do Not Rock Show ist schon durch und wir haben noch gar nicht so richtig ins Mett gehauen. Das machen wir gleich mit dem tollen Guilt Trip. Davor was Schönes, Abgehangenes, Punkrockiges von The Damned. Und jetzt unsere lieben Freunde von den H-Blocks mit einer tollen Single namens Desperado vom aktuellen, wirklich tollen H-Blocks-Album Fill in the Blank.

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0: Neat, neat, neat. So einfach und so schön kann es sein. The Damned waren das gerade hier in der Do Not Rock Show. Und ja, so einfach und schön können manchmal auch wirklich abgefahrene Videospielideen sein.
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0: Ja, Hand aufs Herz, wo kommen die weirdesten Gaming-Ideen her? Richtig, immer Japan. Wir erinnern uns an Spiele wie Katamari, wo man ein Ball war und immer mehr heranwuchs, indem man über alles drüber gerollt ist und mitgerissen hat, was möglich war. Von anfangs Heftklammern bis ganz zum Schluss ganze Häuserblocks. Also das kann nur Japan. Und gerade ist ein neues Spiel rausgekommen von Undercoders und Fireshine Games namens Dance Attack. Und Dance Attack könnte merkwürdiger nicht sein. Es ist im weitesten Sinne vielleicht ein Action-Rennspiel, wenn man so will. Und man steuert als Hauptdarstellerin des Spiels in Manga-Style einen Zug, der wie ein Skateboard benutzt wird. Manga-Eisenbahn-Rennspiel, aber das Ganze mit Skateboard-Tricks. Und nein, man fährt nicht mit einem Skateboard auf einem Zug. Der Zug selbst ist das Skateboard. Ja, und so ballert man durch sehr rasante, sehr, sehr, sehr manga-bunte Levels durch. Und ja, man rennt Rekordzeiten hinterher und will eine böse Kooperation unschädlich machen mit seinem Zug. Klingt weird, ist ultra weird, ist aber sau, sau geil. Macht riesig viel Spaß. Und ich sag das wirklich, weil ich seit Tony Hawk eigentlich kein Skatespiel mehr so richtig gerne gespielt habe. Und Dance Attack ist also wirklich sehr, sehr, sehr weit draußen. Aber macht genau alles richtig. Kann ich sehr empfehlen, Dance Attack, wenn ihr mal was spielen wollt, was ein bisschen anders ist und was wirklich ja, so ein bisschen auch so alte, würde sagen, so Gamecube-Optik hat, aber wirklich sehr schön und sehr bunt. Ist jetzt draußen und sorgt für diverses Lachen und gleichzeitig Kopfschütteln. Dance Attack. Hier in der Do Not Rock Show machen wir jetzt weiter mit gutem Crossover oder nennen wir es Metalcore. Nee, passt eigentlich auch nicht. Ist eigentlich irgendwie 90s Crossover mit modernem Hardcore/Metal, Guilt Trip und einem Song namens Angel Eyes.

Understanding in a Car Crash. Immer noch mein liebster Song von Geoff Ridley und seinen Leuten von Richtig Thursday. Der erste Song des ersten Thursday-Albums. Immer noch komplett unverwüstlich und für mich wirklich die Blaupause dessen, was auch guter Emo sein kann. Was haben wir denn hier noch? Ich habe hier so einen Plattenstapel vor mir liegen und habe lange nicht mehr die Hallo Endorphin von Butterlife gehört. Wir haben ja in der letzten Do Not Rock Show mal über einen Butterlife-Sampler gesprochen, der gerade rausgekommen ist, so ein Tribute-Sampler, wo unter anderem mein lieber Bruder Guido von den Do Nots zusammen mit den Hawaiians einen Song von Butterlife gecovert hat. Und ja, Butterlife, die Vorgängerband von Ketka, sehr viel deutsch-punkiger noch, aber immer mit so einer ganz eigenen Kante, wo Markus wie Busch draufsteht, ist auch Markus wie Busch drin. Ja, Zungenbrecher. Ja, und ich habe lange nicht mehr die Hallo Endorphin gehört, die letzte Butterlife-Platte, bevor die Band sich aufgelöst hat. Und da ist ein richtig, richtig guter Song drauf, mit dem man so wunderbar relaten kann, wenn man mal irgendwann halb besoffen auf einer Studenten-WG-Party war. Hier ist Beste Waffe.

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1: So, liebe Leute, die nächste Fahrt geht rückwärts hier in der Donuts Rock Show. Beziehungsweise, nee, geht sie gar nicht, ist ja Bullshit. Wir gucken in die Zukunft, denn Muff Potter bringen ganz bald schon ein neues Album raus namens Klepto. Davon haben wir gleich eine Single. Davor gibt's etwas aus den 90ern. Die 90s haben angerufen mit Whale. Und jetzt die tollen Alkaline Trio mit Is This Thing Cursed? 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

Wer damals ein richtiger MTV-Jünger war, der ist an diesem Video Anfang der 90er nicht vorbeigekommen. Das war ein Whale mit Hobo Humpin' Slowbo Babe. Ich habe es eben schon erzählt, unsere lieben Freunde von Muff Potter bringen bald ein neues Album namens Klepto raus. Da freue ich mich sehr drauf, denn Muff Potter haben ungefähr zur gleichen Zeit angefangen wie wir Do Nots in Rheine damals. Das ist gar nicht so weit weg von Ebenbüren. Und wir haben diverse Überschneidungspunkte gehabt. Ich habe auf ein paar Muff Potter Alben Klavier gespielt. Wir haben öfter mal Shows gespielt, so bis Ende 90er, Anfang der Nuller Jahre, immer mal wieder zusammen auf Festivals und haben dann sowas wie Oyster von Jawbreaker gecovert. Und je nachdem, welche Band gerade auf der Bühne stand, hat die dann ab der Hälfte des Songs aufgehört und dann hat die andere Band die Instrumente übernommen und den Song weitergespielt. Und so haben wir mit Muff Potter wirklich viele Berührungspunkte und sind uns bis zum heutigen Tage wirklich gute Freunde. Und dementsprechend ist es mir eine absolute Ehre, nochmal einen Song vom neuen Muff Potter Album namens Klepto vorab rauszuhauen. Hier ist Rückflug aus Montana. Macht halt keiner in Deutschland besser als Muff Potter, das Jawbreaker-Game. Hör mal rein.

Jo, da ist er wieder gewesen, der offizielle Soundtrack zur Großmaulsuppe in deiner Hand. Das waren die Gorilla Biscuits mit Big Mouth hier in der Dunas Rock Show. Ich habe es diese Woche noch gar nicht erwähnt, mach das aber natürlich wieder liebend gerne. Ich habe eine Mailadresse hier im Sender, ingo@radiobob.de. Da könnt ihr mich erreichen, da könnt ihr Feedback hinterlassen, da könnt ihr Songwünsche raushauen, Empfehlungen und. Und da könnt ihr euch auch Lieder wünschen von Bands, die hier nicht so oft gespielt werden. Zum Beispiel die Cyanide Pills. Die spiele ich euch jetzt sehr, sehr gerne mit einem Song namens Stop and Search. Schreibt mir

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1: Ich bin Gisa Weber. Schönen guten Abend. Die UEFA droht jetzt offen mit einem Boykott der Fußball-WM. Solange die Investorenpläne von FIFA-Boss Infantino auf dem Tisch liegen, werde keine europäische Nationalmannschaft an der WM teilnehmen. Das haben die UEFA-Mitgliedsverbände einstimmig beschlossen. Kommt jetzt die Trendwende bei der Deutschen Bahn? Zum ersten Mal seit 2019 kann der Konzern fürs erste Halbjahr wieder einen Gewinn verkünden. Luft nach oben gibt es aber weiter bei der Pünktlichkeitsquote. Die liegt im Fernverkehr bei knapp 60%. Die Bahn will weiter investieren. Das RKI hat bis Mitte des Monats schon fast 10.000 Hitzetote dieses Jahr gezählt. So viele wie seit 10 Jahren nicht mehr in Deutschland. Die Hitze allein führt fast nie zum Tod, meistens nur in Kombination mit Vorerkrankungen. Das Plus ist klitzeklein, aber es ist ein Plus. Die deutsche Wirtschaft wächst, trotz des Iran-Kriegs. Im zweiten Quartal hat sie um 0,2% zugelegt, verglichen mit den ersten 3 Monaten des Jahres. Auch da hatte es schon ein kleines Plus gegeben. Fast 40.000 Fans waren in der letzten Fußball-Bundesliga-Saison im Schnitt bei den Spielen der ersten und zweiten Liga. Ein neuer Rekord. Insgesamt wurden über 21,4 Millionen Tickets abgesetzt. Die meisten Zuschauer gab es auch im größten Stadion, mit im Schnitt 80.000 Fans beim BVB.
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2: 60 Minuten Flickflacks ohne Höschen stehen uns hier noch im heimischen Wohnzimmer bevor. Und dazu gibt's einen tollen Soundtrack gleich von Eka Wendel, davor die Ramones und jetzt die tollen The Donners mit Take It Off.

müssen wir nicht mehr großartig vorstellen, den Kulturauftrag der Do Not Throw Show, oder? Das war der obligatorische Ramones-Song Now I Wanna Sniff Some Glue hier bei Radio Bob. Ich bin neulich natürlich mit unseren Jungs mal wieder auf ein paar Festivals unterwegs gewesen und beim Hurricane und Southside Festival haben wir uns Acca Vandal angeguckt und das war richtig krass gut. Die sind in der Sommerfestivalphase von 3 auf 2 Leute zusammengeschrumpft. Die wunderbare Frontfrau, die wirklich alles abreißt, was nur geht. So viel Power hat man selten auf einer Bühne gesehen. Und dann nur noch ein Schlagzeuger. Der Rest kam dann eigentlich aus der Dose, weil der Keyboarder / Bassist / Gitarrist, soweit ich mich erinnere zumindest, wohl während der Tour sich mit der Band überworfen hat und nach Hause gefahren ist. Die wollten aber unbedingt weitermachen, weil die halt so viel Arschrakete haben und haben dann gesagt, ja, pff, dann spielen wir halt Schlagzeug und singen dazu, der Rest kommt vom Band. Und ich kann euch sagen, das war irre geil, trotz allem oder vielleicht sogar genau deswegen. Wenn ihr Acca Vandal irgendwo sehen könnt, dann macht das. Hört euch zum Beispiel mal diesen Song an hier, um ein bisschen auf den Geschmack zu kommen. Acca Vandal mit Cruising to Self-Soothe.

Unsere lieben Freunde aus Gainesville waren das hier in der Do Not Rock Show. Hard Water Music mit Wayfarer. Mit einem schönen Gruß nach Florida von hier aus. Wer mich kennt, der weiß, dass ich ein großes Faible für Leute habe, die Mundart reden können. Ich spiele ja hier auch gerne mal sowas wie Gringo Meier und so. Und selbst bin ich in einem Elternhaus groß geworden, wo Plattdeutsch gesprochen wurde. Jetzt ist Plattdeutsch ein weit gefasster Begriff, denn dein Plattdeutsch muss nicht unbedingt mein Plattdeutsch sein. Das ändert sich wirklich ganz gerne mal von Ortschaft zu Ortschaft. Am kleinen Beispiel kann ich es vormachen. In Büren heißt es Köje, wenn man über Kühe spricht. In Recke, ein paar Kilometer weiter, heißt es Kögge. Und so hat eigentlich jedes Dorf und jede Bauernschaft ihr eigenes Plattdeutsch ein bisschen entwickelt über all die Jahre. Und auch bis ganz hoch an die Waterkant im Norden reicht Plattdeutsch. Und davon kann euch eine Band namens Aalkrei ein Lied singen oder sogar mehrere. Denn die singen Lieder auf Mundart, richtig auf Plattdeutsch. Ist im weitesten Sinne ja so Indie mit so einer kleinen Punkkante und wird halt super schrullig dadurch, dass halt eben auf Platt gesungen wird. Ich finde Aalkrei ganz, ganz, ganz toll. Zieht's euch mal rein, das sind alles Punker im Herzen und die wissen aber wirklich, sich auf der Bühne zu benehmen. Im richtigen Moment daneben benehmen. So, hier sind Aalkrei mit Onkel Jule. Nur hör dir das mal an, du Schiebgürtel.

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0: 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Und hier ist für euch Frontmann Ingo.
3: Könnt ihr noch? Wollt ihr noch, Leute? Ja gut, dann kriegt ihr halt noch. Gleich gibt's Press Club hier in der Donuts Rock Show. Davor die tollen Snapcase und jetzt unsere Buddies von ZSK mit Lieblingslieder.

Alter, was für eine Wucht Snapcase immer noch haben, oder? Dieses Album, Progression Through Unlearning, gehört zu meinen Top 10 Alben Hardcore aller Zeiten. Und ich weiß noch, dass ich das erste Mal Ende der 90er Snapcase live gesehen habe, eine Band aus Buffalo, und damals gedacht habe, Alter, das sind eigentlich die neuen Helmet, weil die Riffs halt so entschlackt, aber auf die 12 waren wie nur was. Und der gerade gehörte Song Zombie Prescription ist mein Lieblingssong neben Caboose von Snapcase, der hier auch ganz gerne mal in der Do Nots Rock Show geballert wird. Ist das eine gute Band? Ich würde mich so freuen, wenn die mal wieder hier touren würden. Eine Band, auf die man sich mehr verlassen kann, was das Touren in Deutschland angeht, sind Press Club, obwohl die aus Australien kommen. Die habe ich hier in der Sendung auch schon ein paar Mal gespielt und die begeistern immer mehr Menschen auf dem ganzen Planeten und sind sich nicht zu schade, sich diverse Male 30 Stunden ins Flugzeug zu setzen, um nach Europa zu kommen und uns hier zu besuchen. Ich freue mich schon aufs nächste Mal, denn Press Club sind super Leute und machen großartige Musik. Ich spiele euch mal einfach meinen Lieblings-Press-Club-Song. Suburbia heißt der. Hier sind sie.

Try Again von den tollen Spermbirds hier in der Dunos Rock Show. Und damit könnten wir eigentlich auch den Sack zumachen für heute, habe ich mir gerade so überlegt. Weil hey, nach den Spermbirds kann nicht mehr viel kommen. Wobei, doch, ein paar Rausschmeißer-Songs habe ich auch diese Woche wieder für euch. Und dann hören wir uns in 14 Tagen wieder. Und da gibt es wieder 3 Stunden lang Rausschmeißer-Zeug für euch zu hören. Hier gibt es gleich noch Millencolin, die Dead Dates aus Düsseldorf, die demnächst auf dem Rebellion-Fest spielen. Herzlichen Glückwunsch übrigens und gute Reise. Breach und die Waterdown. Und jetzt die tollen The Robocop Kraus mit You Don't Have to Shout, okay? Mach ich nicht. Euch allen einen dicken Knutscher mitten auf eure hoffentlich gewaschene Stirn und bis in 2 Wochen. Ich bin der Ingo von den Dunas und sage, love you.

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2: Jetzt Iron Maiden, eine grandiose Band, die bei vielen von euch eine ganz große Rolle im Leben spielt, so auch bei Toni Bitterhoff.
3: Also warum? Das ist so ein bisschen durch meine Frau gekommen, die ist schon immer begeisterte Rockerin, in Anführungsstrichen, also Rockfan, Heavy-Metal-Fan gewesen und hat mich da so ein bisschen mit reingebracht. Wie äußert sich das? Wir haben vor 14 Monaten ein kleines Kind bekommen und die erste Jacke, die sie bekommen hat, war von Iron Maiden aus dem EMP-Shop.
2: Ach.
3: Ja, schön mit Eddie hinten drauf, ja. Und ein Strampler dazu von Iron Maiden.
2: Okay.
3: Ja, also so äußert sich das nach außen.
2: Und sie rockt auch mit bei Iron Maiden.
3: Ja, sie rockt immer so ein bisschen mit dem Kopf, so leichtes Headbang beginnt schon.
2: Ja, dann rocken wir jetzt alle mit. Hier kommt für euch Iron Maiden.

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1: Als 1989 die amerikanische Band Aerosmith ihr 10. Album Pump herausbrachte, hatte sie gerade ein schwieriges Comeback bewältigt. Rockkolumnisten hatten die Gruppe um Frontmann Steven Tyler als ausgebrannte Deppen bezeichnet, deren Mangel an musikalischen Ideen nur noch von ihren abstoßenden Texten übertroffen wird. Zitat Ende. Mit Pump kehrte die 1970 in Sunapee im Bundesstaat New Hampshire gegründete Band zu gewohnter Form zurück. Tyler auf die Frage, wohin sich Aerosmith musikalisch entwickelt haben.
2: It's rhythm and blues, it's twos and fours, it's fucking, you know, you can really fuck to a good Aerosmith song. It's R&B, it's those twos and fours, it's
3: that's the swing.
2: It's the swing, it's the jazz.
1: Solche Vielseitigkeit war selten. Für Pump holten sich Aerosmith den versierten Rockproduzenten Bruce Fairbairn ins Studio. Der Kanadier war bekannt für seine Arbeit mit AC/DC oder Bon Jovi und hatte 1987 die Aerosmith-Scheibe Permanent Vacation produziert. Pump glänzte durch allerlei Studiotricks und durch Keyboards, deren pragmatischer Einsatz den gerade Ausrock der Band jedoch aufwertete. Am 12. September 1989 erschien Pump und wurde ein gewaltiger Erfolg. Die erste von 6 Single-Auskopplungen erreichte Platz 5 der Billboard-Charts. Hier sind Aerosmith und Love in an Elevator – Liebe im Fahrstuhl.

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1: Ich bin Lisa Weber. Die UEFA droht jetzt offen mit einem Boykott der Fußball-WM. Solange die Investorenpläne von FIFA-Boss Infantino auf dem Tisch liegen, werde keine europäische Nationalmannschaft an der WM teilnehmen. Das haben die UEFA-Mitgliedsverbände einstimmig beschlossen. Kommt jetzt die Trendwende bei der Deutschen Bahn? Zum ersten Mal seit 2019 kann der Konzern fürs erste Halbjahr wieder einen Gewinn verkünden. Luft nach oben gibt es aber weiter bei der Pünktlichkeitsquote. Die liegt im Fernverkehr bei knapp 60%. Die Bahn will weiter investieren. Die Hitze wirkt sich auch auf Atomkraftwerke aus. In mehreren Ländern steht die Stromproduktion unter Druck, weil die Pegelstände von Flüssen zu niedrig sind und Kühlwasser fehlt. In Frankreich wurden Reaktoren abgeschaltet, in Ungarn wurde die Leistung eines Kraftwerks gedrosselt. Die deutsche Wirtschaft legt zu, wenn auch nur minimal. Im zweiten Quartal ist die Wirtschaftsleistung um 0,2% gewachsen, verglichen mit den ersten drei Monaten des Jahres. Vor allem bei den Exporten gab es ein Wachstum. Auf Instagram und Co. kommt man an Urlaubsfotos gerade kaum vorbei. Jetzt zeigt auch eine Bitkom-Umfrage, dass tatsächlich immer mehr Menschen Bilder vom Strand oder vom Städtetrip posten. Inzwischen mehr als die Hälfte. Ein Viertel gibt zu, andere damit neidisch machen zu wollen.
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1: Schon kurz nach Erscheinen stürmt 21st Century Breakdown in vielen Ländern an die Spitze der Albumcharts. So heißt es beispielsweise in den USA, Großbritannien, in der Schweiz, in Österreich und Deutschland. Platz 1 für ein grandioses Rockalbum.
2: Jetzt hier bei uns live mit ihrer neuen Single von ihrem aktuellen Album 21st Century Breakdown. Hier sind live Green Day.
1: Während Stefan Raab das magische Trio aus Kalifornien live bei TV Total begrüßt, überzeugt das inhaltsschwere Album jenseits des großen Wassers auch die Juroren des wichtigsten Preises der Musikwelt.
3: These are the nominees for Best Rock Album. AC/DC for Black Eyes. Eric Clapton and Steve Winwood for Live from Madison Square Garden. For 21st Century Breakdown.
1: Der Grammy wird überreicht von Katy Perry und Alice Cooper. Green Day bekommen ihn für das beste Rockalbum und bedanken sich beim Produzenten und der Studio-Crew ebenso wie bei der Band Kings of Leon für die Inspiration.
4: And the Grammy goes to
3: Green Day!
5: I really want to thank Butch Vig, Chris Dugan for engineering, and Chris Lord-Alge for mixing this bastard. And now I'm gonna go have shots with Kings of Leon, so thank you very much.
1: Der folgende Song, eine von fünf Singles aus dem Album 21 Guns. Für das Video zum Song gab es wieder einen Preis, den MTV Video Music Award. Hier ist Musik von Green Day.

0: 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Don't Stop Believing von Journey.
1: Ja, es ist ein ganz besonderer Song, übrigens auch mit einer ganz besonderen Bedeutung für die Band, denn als Jonathan schon die erste Idee gehabt hat zu diesem Song, hat er gesagt, okay, mit dieser Idee gehe ich jetzt zu meinen Bandmitgliedern und wir werden gemeinsam was Tolles daraus machen. Also auch dieses Gefühl von an sich glauben und etwas gemeinsam schaffen, ja, steckt da drin und hat deshalb auch für die Bandmitglieder selber ganz große Bedeutung.
2: Neil sagt ja auch, wir haben es, glaube ich, ganz gut hingekriegt, da was Gutes draus zu machen.
1: Jo.
2: Die Erfolge sprechen für sich.
1: Ja.
2: Ne? Zwar nie Nummer 1 der Charts, aber das ist ja bei so vielen Songs so.
1: Und ich meine, über 1 Million verkaufte Platten, das spricht für sich. Im Januar 2009 ist die Scheibe mit Platin ausgezeichnet worden. Außerdem ist der Song in die Grammy Hall of Fame aufgenommen worden. Und da sind ja nur die Songs und die Alben von dauerhafter Qualität oder historischer Bedeutung drin. Ja. Und was ich auch noch bemerkenswert finde, der Song ist der am häufigsten als bezahlter Download heruntergeladene Song aus dem 20. Jahrhundert. Und das als 80er.

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2: Ich bin Gisa Weber. Der Streit um die WM-Pläne von FIFA-Boss Infantino spitzt sich weiter zu. Die UEFA hat beschlossen, die Fußball-WM zu boykottieren, sollte Infantino seinen Investorendeal in die Tat umsetzen. In einer Erklärung der UEFA-Verbände heißt es, die Weltmeisterschaft gehört dem Fußball. Die Deutsche Bahn schreibt wieder schwarze Zahlen, zum ersten Mal seit 7 Jahren. Außerdem wurden im ersten Halbjahr deutlich mehr Fahrgäste gezählt. Viele sind wohl wegen der hohen Spritpreise auf die Bahn umgestiegen. Bei der Pünktlichkeit hapert es aber weiter. Das RKI hat bis Mitte des Monats schon fast 10.000 Hitzetote dieses Jahr gezählt. So viele wie seit 10 Jahren nicht mehr in Deutschland. Die Hitze allein führt fast nie zum Tod, meistens nur in Kombination mit Vorerkrankungen. Die Prüfung der stark gestiegenen Spritpreise stößt auf juristischen Widerstand. 2 Mineralölkonzerne haben gegen sogenannte Auskunftsbeschlüsse des Bundeskartellamts geklagt, berichtet die Bild. Das Bundeskartellamt will anhand der Daten prüfen, ob die Konzerne die Nahostkrise für unzulässige Gewinne nutzen. Bei der italienischen Lufthansa-Tochter ITA Airways dürfen ab nächster Woche auch größere Hunde mit in die Flugzeugkabine, bis zu 30 Kilo. Statt in einer Box im Frachtraum reisen sie direkt neben ihren Besitzern. Erstmal gilt das nur für ausgewählte Flüge in Italien, das Angebot soll aber ausgeweitet werden.
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